0: Ein Teil davon seien Menschen, die aufgrund ihres Einkommens bislang gerade so noch antragsberechtigt sind. Wohngeld können Menschen beantragen, deren Einkommen nicht ausreicht, um angemessenen Wohnraum zu bezahlen. Wie viel Geld soll die EU zur Verfügung haben? Die Kommission will, dass das Gemeinschaftsbudget der Union ab 2028 deutlich aufgestockt wird. Deutschland ist aber dagegen. Bundeskanzler Merz hat nach einem Gipfel in Brüssel gesagt:
1: Dieser Vorschlag, den wir jetzt von der Kommission und vom Rat haben, ist ein Vorschlag, der bei uns mindestens 15, eher 20 Milliarden Euro höhere Beiträge pro Jahr auslösen würde an den europäischen Haushalt. Und dass das angesichts unserer Haushaltslage im Augenblick nicht darstellbar ist, und zwar auf lange Zeit nicht darstellbar ist, ich glaube, das wird jedem klar, wenn er einfach nur mal die Zahlen hört.
0: Thema beim EU-Gipfel waren auch mögliche Verhandlungen mit Russland wegen des Ukraine-Kriegs. Das Southside, eines der größten Rockfestivals Deutschlands, ist wegen eines Unwetters unterbrochen worden. Die Besucherinnen und Besucher, von denen an diesem Wochenende im baden-württembergischen Neuhausen ob Eck rund 59.000 erwartet werden, sollten Schutz in ihren Autos suchen. Nach einer Weile konnten die Bands wieder anfangen, mehrere Konzerte sind aber ohne Nachholtermin ins Wasser gefallen. Alte Chemikalien in einer Apotheke haben in Memmingen dazu geführt, dass die Polizei einen Bereich der Innenstadt vorsichtshalber abgesperrt hat. Es war nämlich nicht klar, was für Chemikalien da genau gefunden worden sind. Darum wurden dann auch Spezialkräfte des Landeskriminalamts dazu gerufen. Am Nachmittag sind die Absperrungen aber wieder abgebaut worden, die Behälter seien vernichtet worden, hieß es. Was drin war, hat die Polizei nicht gesagt. Die Fußball-WM hat für Gastgeber USA gut angefangen. Nach zwei Spielen stehen zwei Siege auf dem Konto. Die Amerikaner haben nach Paraguay nämlich auch Australien geschlagen. 2:0 stand es am Ende. Paraguay spielt später auch noch, und zwar gegen die Türkei. Erstmal ist nach dem Spiel Schottland-Marokko aber noch Brasilien gegen Haiti dran.
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0: Auf der A3 Würzburg Richtung Frankfurt zwischen Helmstadt und Wertheim-Lenkfurt bitte aufpassen, da hat es einen Unfall gegeben. Das gleiche gilt auf der A3 Nürnberg Richtung Passau, und zwar zwischen Hengersberg und Eicher vom Wald. Auf der A6 Nürnberg Richtung Heilbronn zwischen Herrieden und Aurach laufen Bergungsarbeiten, auch hier bitte vorsichtig fahren. Auf der A9 Nürnberg-Berlin zwischen Bayreuth Nord und Bindlacher Berg sind außerdem Personen auf der Fahrbahn. Und auf der A99 München Süd Richtung München Nord zwischen Hohenbrunn und Haar staut es sich auf 2 Kilometern. Es dauert hier etwa 10 Minuten länger. Allen unterwegs eine gute Fahrt.

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1: Perfektes Sommerwetter dieses Wochenende. Ne? 34 Grad in der Spitze und sonnig vereinzelt. Ja, kann dann aber auch mal ein hitziges Gewitter durchziehen.
0: Es ist 2:30. 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
2: Ich bin Florian Klaus. Wer Wohngeld bezieht, muss wegen der Sparpläne der Bundesregierung künftig mit Einbußen rechnen. In der Rheinischen Post hat Bundesbauministerin Huberts angekündigt, dass ein Drittel der bisherigen Wohngeldhaushalte ganz rausfallen wird. Ein Teil davon seien Menschen, die aufgrund ihres Einkommens bislang geradezu noch antragsberechtigt sind. Wohngeld können Menschen beantragen, deren Einkommen nicht ausreicht, um angemessenen Wohnraum zu bezahlen. Wie viel Geld soll die EU zur Verfügung haben? Die Kommission will, dass das Gemeinschaftsbudget der Union ab 2028 deutlich aufgestockt wird. Deutschland ist aber dagegen. Bundeskanzler Merz hat nach einem Gipfel in Brüssel gesagt:
3: Dieser Vorschlag, den wir jetzt von der Kommission und vom Rat haben, ist ein Vorschlag, der bei uns mindestens 15, eher 20 Milliarden Euro höhere Beiträge pro Jahr auslösen würde an den europäischen Haushalt. Und dass das angesichts unserer Haushaltslage im Augenblick nicht darstellbar ist, und zwar auf lange Zeit nicht darstellbar ist, ich glaube, das wird jedem klar, wenn er einfach nur mal die Zahlen hört.
2: Thema beim EU-Gipfel waren auch mögliche Verhandlungen mit Russland wegen des Ukraine-Kriegs. Das waren die Nachrichten um 12:30.
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2: Auf der A3 Würzburg Richtung Frankfurt zwischen Helmstadt und Wertheim-Lenkfurt bitte aufpassen, da hat es einen Unfall gegeben. Das gleiche gilt auf der A3 Nürnberg Richtung Passau und zwar zwischen Hengersberg und Eicher vom Wald. Auf der A6 Nürnberg Richtung Heilbronn zwischen Herrieden und Aurach laufen Bergungsarbeiten, auch hier bitte vorsichtig fahren. Auf der A9 Nürnberg-Berlin zwischen Bayreuth-Nord und Bindlacher Berg sind außerdem Personen auf der Fahrbahn. Und auf der A99 München-Süd Richtung München-Nord zwischen Hohenbrunn und Haar staut es sich auf 2 Kilometern. Es dauert hier etwa 10 Minuten länger. Allen unterwegs eine gute Fahrt.
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1: Es ist endlich Freibad und Eisdielenwetter, ne? Sonnenbrille auf und ab ins Wochenende. Der Sommer gibt Vollgas. 34 Grad und ganz viel Sonne heute mit dabei. Zwischendurch kann es aber auch mal ganz kurz abkühlen mit Schauern und Gewittern.
0: Es ist 3 Uhr. 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
2: Ich bin Florian Klaus. Die Sparpläne der Bundesregierung treffen die Empfänger von Wohngeld besonders hart. Viele müssen mit Einbußen rechnen, einige könnten sogar leer ausgehen. Das hat Bauministerin Hubertz in der Rheinischen Post angekündigt. Mehr dazu von Babette Büchner.
3: In bestehende Bescheide soll nicht eingegriffen werden, aber Wohngeld wird in der Regel für 12 Monate bewilligt. Danach muss es neu beantragt werden. Ein Drittel der Empfänger werde dann nach den Worten von Hubert sogar komplett rausfallen. Bund und Länder müssten beim Wohngeld jeweils 1 Milliarde Euro einsparen. Die meisten Wohngeldbezieher sind Rentner und Familien.
2: Wer wird die Nachfolgerin oder der Nachfolger von Bundespräsident Steinmeier? Das wissen wir nächstes Jahr im Januar, wenn die Bundesversammlung ein neues Staatsoberhaupt wählt. Wenn es nach Steinmeier selbst ginge, würde der sich jemanden mit politischem Background als Nachfolger wünschen. In der ARD hat er das damit begründet, dass er befürchtet, die Regierungsbildungen könnten künftig schwierig werden. Er hat dabei auch an 2017 erinnert, als die Regierungsbildung schon mal kompliziert war. Unter anderem der Hype um künstliche Intelligenz hat den Ausbau großer Rechenzentren angefeuert und die meisten Menschen in Deutschland unterstützen das auch. Die Mehrheit hat in einer Umfrage angegeben, dass sie den Ausbau für wichtig halten. Kritisch sehen viele aber den immensen Strombedarf der Rechenzentren. Und auch der Wasserverbrauch wird von einigen als problematisch eingestuft. Die Hitzewelle hat Bayern im Griff. Gestern war es nirgends in Deutschland so heiß wie im unterfränkischen Kitzingen. 38,5 Grad sind dort gemessen worden. Das ist außergewöhnlich heiß, ein Rekordwert war es für das Datum aber nicht. Am 19. Juni 2022 waren in Dresden nämlich mehr als 39 Grad auf dem Thermometer abzulesen. Die Mitgastgeber aus den USA stehen bei der Fußball-WM sicher im 16. Finale. Mit 2:0 haben die Amerikaner Australien geschlagen. Danach hat sich außerdem Marokko mit 1:0 gegen Schottland durchgesetzt. Gerade spielt noch Brasilien gegen Haiti und im Anschluss ist die Türkei gegen Paraguay dran.
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2: Auf der A6 Nürnberg Richtung Heilbronn zwischen Herrieden und Aurach bitte aufpassen, da laufen Bergungsarbeiten. Und auf der A9 Nürnberg-Berlin zwischen Bayreuth Nord und Bindlacher Berg in beiden Richtungen bitte vorsichtig fahren, das sind Personen auf der Fahrbahn. Allen unterwegs eine gute Fahrt.
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1: Perfektes Sommerwetter dieses Wochenende. Ne? 34 Grad in der Spitze und sonnig vereinzelt. Ja, kann dann aber auch mal ein Hitzegewitter durchziehen.
0: Es ist 3:30. 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
2: Ich bin Florian Klaus. Die Sparpläne der Bundesregierung treffen die Empfänger von Wohngeld besonders hart. Viele müssen mit Einbußen rechnen, einige könnten sogar leer ausgehen. Das hat Bauministerin Hubertz in der Rheinischen Post angekündigt. Mehr dazu von Babette Büchner.
3: In bestehende Bescheide soll nicht eingegriffen werden, aber Wohngeld wird in der Regel für 12 Monate bewilligt. Danach muss es neu beantragt werden. Ein Drittel der Empfänger werde dann nach den Worten von Hubert sogar komplett rausfallen. Bund und Länder müssten beim Wohngeld jeweils 1 Milliarde Euro einsparen. Die meisten Wohngeldbezieher sind Rentner und Familien.
2: Wer wird die Nachfolgerin oder der Nachfolger von Bundespräsident Steinmeier? Das wissen wir nächstes Jahr im Januar, wenn die Bundesversammlung ein neues Staatsoberhaupt wählt. Wenn es nach Steinmeier selbst ginge, würde der sich jemanden mit politischem Background als Nachfolger wünschen. In der ARD hat er das damit begründet, dass er befürchtet, die Regierungsbildungen könnten künftig schwierig werden. Er hat dabei auch an 2017 erinnert, als die Regierungsbildung schon mal kompliziert war. Das waren die Nachrichten um 3:30.
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2: Auf der A6 Nürnberg Richtung Heilbronn zwischen Herrieden und Aurach bitte aufpassen, da laufen Bergungsarbeiten. Und auf der A9 Nürnberg-Berlin zwischen Bayreuth Nord und Bindlacher Berg in beiden Richtungen bitte vorsichtig fahren, das sind Personen auf der Fahrbahn. Allen unterwegs eine gute Fahrt.
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1: Es ist endlich Freibad und Eisdielenwetter, ne? Sonnenbrille auf und ab ins Wochenende. Der Sommer gibt Vollgas. 34 Grad und ganz viel Sonne heute mit dabei. Zwischendurch kann es aber auch mal ganz kurz abkühlen mit Schauern und Gewittern.
0: Es ist 4 Uhr. 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
2: Ich bin Florian Klaus. In München ist ein Güterzug von einer Brücke etwa 5 Meter in die Tiefe gestürzt. Eine Person ist dabei schwer verletzt worden. Wie die Polizei mitgeteilt hat, ist der Unfall etwa um 1.40 Uhr passiert. Dabei ist ein Güterwaggon zweigeteilt worden und auf die unter der Brücke liegende Schleißheimer Straße gefallen. Rund 1 Million Wohnungen fehlen in Deutschland. Vor allem in Städten sind bezahlbare Wohnungen rar. Bundesbauministerin Huberts will mit einem 13-Punkte-Plan dagegen vorgehen. Ziele sind mehr Digitalisierung und schnellere Prozesse. Und noch ein Thema beschäftigt die Ministerin aktuell. Die Bundesregierung will beim Wohngeld sparen. In der Rheinischen Post hat Huberts gesagt, dass die geplanten Kürzungen wohl alle Empfänger treffen werden. Tausende Beschäftigte im Handel haben wieder gestreikt. Diesmal stand die Möbelhauskette IKEA im Mittelpunkt. Dazu aufgerufen hatte Verdi. Das bisherige Angebot der Arbeitgeber im Tarifstreit hatte die Gewerkschaft als zu niedrig abgelehnt. Uli Reitinger berichtet.
3: Wie stark die Kunden vom Streik betroffen waren, darüber sind sich Arbeitgeber und Gewerkschaft nicht einig. Alle 54 Filialen konnten öffnen, die Geschäfte liefen wie gewohnt weiter, heißt es vom Handelsverband. Verdi sagt hingegen, dass mehr als 8000 Menschen gestreikt haben, mit spürbaren Einschränkungen bei den Betriebsabläufen, unter anderem im Kassenbereich und im Küchenstudio.
2: Linken-Chefin Schwertner hat zum Start des Parteitags in Potsdam dazu aufgerufen, mit aller Kraft gegen einen Rechtsruck zu kämpfen. Angesichts der kommenden Landtagswahlen sagte sie, dass die AfD von den Schalthebeln der Macht ferngehalten werden soll. Schwertner hat außerdem auch die Politik der Bundesregierung angegriffen. Kanzler Merz gehe mit der Kettensäge an Rente, Gesundheit, Arbeitszeit und Bildung, so Schwertner. Mitgastgeber USA konnte bei der Fußball-WM jubeln. Im zweiten Spiel gab es den zweiten Sieg. Die Amerikaner haben mit 2:0 gegen Australien gewonnen und sind damit sicher im 16. Finale. Danach hat außerdem Marokko Schottland mit 1:0 geschlagen. Gerade spielt noch Brasilien gegen Haiti und um 5 beginnt die Partie Türkei gegen Paraguay.
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2: Auf der A3 Nürnberg Richtung Passau zwischen Eicher vom Wald und Passau Nord bitte aufpassen, da steht ein defektes Auto. Auf der A6 Nürnberg Richtung Heilbronn zwischen Herrieden und Aurach laufen außerdem Bergungsarbeiten. Auf der A7 Fulda Richtung Würzburg zwischen Bad Brückenau-Volkers und Bad Brückenau-Wildflecken hat es einen Unfall gegeben, auch hier bitte aufpassen. Und auf der A8 München Richtung Stuttgart zwischen der Raststätte Eichen Nord und Merklingen liegt eine Stoßstange auf der Fahrbahn. Allen unterwegs eine gute Fahrt.
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1: Perfektes Sommerwetter dieses Wochenende. Ne? 34 Grad in der Spitze und sonnig vereinzelt. Ja, kann dann aber auch mal ein Hitzegewitter durchziehen.
0: Es ist 16:30. 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
2: Ich bin Florian Klaus. In München ist ein Güterzug von einer Brücke etwa 5 Meter in die Tiefe gestürzt. Eine Person ist dabei schwer verletzt worden. Wie die Polizei mitgeteilt hat, ist der Unfall etwa um 1.40 Uhr passiert. Dabei ist ein Güterwaggon zweigeteilt worden und auf die unter der Brücke liegende Schleißheimer Straße gefallen. Rund 1 Million Wohnungen fehlen in Deutschland. Vor allem in Städten sind bezahlbare Wohnungen rar. Bundesbauministerin Huberts will mit einem 13-Punkte-Plan dagegen vorgehen. Ziele sind mehr Digitalisierung und schnellere Prozesse. Und noch ein Thema beschäftigt die Ministerin aktuell. Die Bundesregierung will beim Wohngeld sparen. In der Rheinischen Post hat Huberts gesagt, dass die geplanten Kürzungen wohl alle Empfänger treffen werden. Das waren die Nachrichten um 16:30.
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2: Auf der A3 Nürnberg Richtung Passau zwischen Eicher vom Wald und Passau Nord bitte aufpassen, da steht ein defektes Auto. Auf der A6 Nürnberg Richtung Heilbronn zwischen Herrieden und Aurach laufen außerdem Bergungsarbeiten. Auf der A7 Fulda Richtung Würzburg zwischen Bad Brückenau-Volkers und Bad Brückenau-Wildflecken hat es einen Unfall gegeben, auch hier bitte aufpassen. Und auf der A8 München Richtung Stuttgart zwischen der Raststätte Eichen-Nord und Merklingen liegt eine Stoßstange auf der Fahrbahn. Allen unterwegs eine gute Fahrt.
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1: Es ist endlich Freibad- und Eisdielenwetter, ne? Sonnenbrille auf und ab ins Wochenende. Der Sommer gibt Vollgas. 34 Grad und ganz viel Sonne heute mit dabei. Zwischendurch kann es aber auch mal ganz kurz abkühlen mit Schauern und Gewittern.
0: Es ist 5 Uhr. 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
2: Ich bin Florian Klaus. Guten Morgen. Es ist der erwartete Pflichtsieg gewesen. Bei der Fußball-WM in Nordamerika hat Brasilien Haiti mit 3:0 geschlagen. Schon am Abend hatten sich die USA vorher mit einem 2:0 gegen Australien in die nächste Runde gespielt. Außerdem hat Marokko Schottland mit 1:0 besiegt. Jetzt spielt noch die Türkei gegen Paraguay und heute Abend ist dann wieder die DFB-Elf dran. Um 22 Uhr startet das Spiel Deutschland gegen die Elfenbeinküste. Nicht nur Deutschland, auch die EU soll deutlich sparen, zumindest wenn es nach Bundeskanzler Merz geht. Der bisherige Vorschlag für den nächsten EU-Haushalt ab 2028 ist aus seiner Sicht unbezahlbar. Mindestens 15 Milliarden Euro mehr im Jahr würden dadurch laut Merz aus Deutschland in den EU-Haushalt fließen. Die EU-Kommission hatte vorgeschlagen, das Gemeinschaftsbudget deutlich aufzustocken. Mitten in der Nacht sind in München zwei Güterwaggons von einer Brücke abgestürzt. Eine Person ist dabei schwer verletzt worden, wie es hieß. Die beiden Waggons fielen von der Brücke und blieben auf der Straße liegen. Die Polizei hat die Unfallstelle abgesperrt. Was der Güterzug geladen hatte, war zunächst unklar. Es handele sich aber um kein Gefahrgut, so die Polizei. Die Ursache des Unfalls ist noch unklar. Fake-Shops sollen schneller aus dem Internet verschwinden. Die Verbraucherschutzminister der Länder fordern dafür vom Bund einen nationalen Aktionsplan, um die Betrugsmasche besser bekämpfen zu können. Dirk Zeitler erklärt, worum es geht.
3: Sie sehen aus wie echte Online-Shops, sind aber Fallen. Denn sie verkaufen Online-Waren, die sie nie verschicken, ob Handys, Sneaker oder Fahrräder. Angesichts der Fußball-WM warnen Verbraucherschützer auch vor betrügerischen Angeboten von Fanartikeln und Tickets.
2: In diesem Jahr stehen in Ostdeutschland noch mehrere Landtagswahlen an und Linken-Chefin Schwertner hat vorher harte Auseinandersetzungen mit der AfD angekündigt. Wir werden den Osten nicht den Nazis überlassen, sagte sie beim Bundesparteitag in Potsdam wörtlich. Außerdem hat sie die Politik der Bundesregierung angegriffen. Die gehe mit der Kettensäge an Rente, Gesundheit, Arbeitszeit und Bildung.
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2: Auf der A6 Nürnberg Richtung Heilbronn zwischen Herrieden und Aurach laufen Bergungsarbeiten. Hier bitte aufpassen. Allen unterwegs eine gute Fahrt.

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1: Perfektes Sommerwetter dieses Wochenende, ne? 34 Grad in der Spitze und sonnig vereinzelt. Ja, kann dann aber auch mal ein Hitzegewitter durchziehen.
0: Es ist 5:30. 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
2: Ich bin Florian Klaus. Guten Morgen. Nicht nur Deutschland, auch die EU soll deutlich sparen, zumindest wenn es nach Bundeskanzler Merz geht. Der bisherige Vorschlag für den nächsten EU-Haushalt ab 2028 ist aus seiner Sicht unbezahlbar. Mindestens 15 Milliarden Euro mehr im Jahr würden dadurch laut Merz aus Deutschland in den EU-Haushalt fließen. Die EU-Kommission hatte vorgeschlagen, das Gemeinschaftsbudget deutlich aufzustocken. Fake-Shops sollen schneller aus dem Internet verschwinden. Die Verbraucherschutzminister der Länder fordern dafür vom Bund einen nationalen Aktionsplan, um die Betrugsmasche besser bekämpfen zu können. Dirk Zeitler erklärt, worum es geht.
3: Sie sehen aus wie echte Online-Shops, sind aber Fallen. Denn sie verkaufen Online-Waren, die sie nie verschicken, ob Handys, Sneaker oder Fahrräder. Angesichts der Fußball-WM warnen Verbraucherschützer auch vor betrügerischen Angeboten von Fanartikeln und Tickets.
2: Das waren die Nachrichten um 5:30.
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2: Auf der A6 Nürnberg Richtung Heilbronn zwischen Herrieden und Aurach laufen Bergungsarbeiten. Hier bitte aufpassen. Allen unterwegs eine gute Fahrt.
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1: Es ist endlich Freibad und Eisdielenwetter, ne? Sonnenbrille auf und ab ins Wochenende. Der Sommer gibt Vollgas. 34 Grad und ganz viel Sonne heute mit dabei. Zwischendurch kann es aber auch mal ganz kurz abkühlen mit Schauern und Gewittern.
0: Es ist 6 Uhr. 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
2: Ich bin Fabian Schaffer. Guten Morgen. In München sind zwei Waggons eines Güterzugs von einer Brücke etwa 5 Meter in die Tiefe gestürzt. Eine Person ist dabei schwer verletzt worden. Die Polizei hat die Unfallstelle abgesperrt. Wie es zu dem Unfall kam, ist noch unklar. Die Strecke wird laut der Deutschen Bahn nur von Güterzügen benutzt. Für den Personenverkehr soll es keine Einschränkungen geben. Die linken Chefin Schwertner hat zum Start des Parteitags in Potsdam dazu aufgerufen, mit aller Kraft gegen einen Rechtsruck zu kämpfen. Angesichts der kommenden Landtagswahlen sagte sie, dass die AfD von den Schalthebeln der Macht ferngehalten werden soll. Schwertner hat außerdem auch die Politik der Bundesregierung angegriffen. Kanzler Merz gehe mit der Kettensäge an Rente, Gesundheit, Arbeitszeit und Bildung. Viele Krisen und kaum Wirtschaftswachstum, so begründet Bundesbauministerin Huberts, dass die Bundesregierung sparen muss und das wird sie wohl konkret auch beim Wohngeld. Geplante Kürzungen würden alle bisherigen Empfänger betreffen, hat Huberts in der Rheinischen Post angekündigt. Ein Drittel der Haushalte, die es bisher bekommen, werden demnach ganz rausfallen. Wie viel Geld soll die EU zur Verfügung haben? Die Kommission will, dass das Gemeinschaftsbudget der Union ab 2028 deutlich aufgestockt wird. Deutschland ist aber gegen den Plan. Bundeskanzler Merz hat nach einem Gipfel in Brüssel gesagt:
3: Dieser Vorschlag, den wir jetzt von der Kommission und vom Rat haben, ist ein Vorschlag, der bei uns mindestens 15, eher 20 Milliarden Euro höhere Beiträge pro Jahr auslösen würde an den europäischen Haushalt. Und dass das angesichts unserer Haushaltslage im Augenblick nicht darstellbar ist, und zwar auf lange Zeit nicht darstellbar ist, ich glaube, das wird jedem klar, wenn er einfach nur mal die Zahlen hört.
2: Thema beim EU-Gipfel waren auch mögliche Verhandlungen mit Russland wegen des Ukraine-Kriegs. Bei der Fußball-WM hat Brasilien den erwarteten Sieg gegen Haiti eingefahren. 3:0 war der Endstand. Damit liegen die Brasilianer in Gruppe C auf Platz 1, punktgleich mit den Marokkanern, die vorher mit 1:0 gegen Schottland gewonnen haben. Schon sicher in der K.O.-Runde sind die USA nach einem 2:0-Sieg gegen Australien. Und gerade spielt noch die Türkei gegen Paraguay. Heute Abend ist dann wieder Deutschland dran. Ab 22 Uhr geht es gegen die Elfenbeinküste.
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2: Hallo auf die Straßen, derzeit ist alles frei, weiterhin eine gute Fahrt.

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1: Perfektes Sommerwetter dieses Wochenende. Ne? 34 Grad in der Spitze und sonnig vereinzelt. Ja, kann dann aber auch mal ein Hitzegewitter durchziehen.
0: Es ist 6:30. 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
2: Ich bin Fabian Schaffer. Guten Morgen. In München sind zwei Waggons eines Güterzugs von einer Brücke etwa 5 Meter in die Tiefe gestürzt. Eine Person ist dabei schwer verletzt worden. Die Polizei hat die Unfallstelle abgesperrt. Wie es zu dem Unfall kam, ist noch unklar. Die Strecke wird laut der Deutschen Bahn nur von Güterzügen benutzt. Für den Personenverkehr soll es keine Einschränkungen geben. Die linken Chefin Schwertner hat zum Start des Parteitags in Potsdam dazu aufgerufen, mit aller Kraft gegen einen Rechtsruck zu kämpfen. Angesichts der kommenden Landtagswahlen sagte sie, dass die AfD von den Schalthebeln der Macht ferngehalten werden soll. Schwertner hat außerdem auch die Politik der Bundesregierung angegriffen. Kanzler Merz gehe mit der Kettensäge an Rente, Gesundheit, Arbeitszeit und Bildung. Das waren die Nachrichten um 6:30.
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2: Hallo auf die Straßen, derzeit ist alles frei, weiterhin eine gute Fahrt.
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1: Es ist endlich Freibad und Eisdielenwetter, ne? Sonnenbrille auf und ab ins Wochenende. Der Sommer gibt Vollgas. 34 Grad und ganz viel Sonne heute mit dabei. Zwischendurch kann es aber auch mal ganz kurz abkühlen mit Schauern und Gewittern.
0: Es ist 7 Uhr. 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
2: Ich bin Fabian Schaffer, guten Morgen. In München sind in der Nacht zwei Waggons eines Güterzugs von einer Brücke etwa 5 Meter in die Tiefe gestürzt. Eine Person wurde lebensgefährlich verletzt. Warum der Zug entgleiste und von der Brücke fiel, muss noch geklärt werden. Laut einer Sprecherin der Deutschen Bahn passierte das Unglück auf einer Strecke, die ausschließlich von Güterzügen genutzt werde. Einschränkungen im Regional- oder Fernverkehr gäbe es nicht. Bald endet der Tankrabatt. Danach sollte es auf jeden Fall neue Entlastungsmaßnahmen geben, finden 49% der Befragten in einer YouGov-Umfrage. Folgeentlastungen für tendenziell nicht angebracht, halten dagegen 22% der Befragten. Der seit Anfang Mai geltende Tankrabatt soll nach dem Willen der schwarz-roten Koalitionsfraktionen im Juli nicht fortgesetzt werden. Heiß ist es derzeit überall in Deutschland, aber ganz besonders im Süden und Westen des Landes. Der Tageshöchstwert wurde mit 38,5 Grad gestern im bayerischen Kitzingen gemessen, teilte der Deutsche Wetterdienst mit. Bad Kreuznach in Rheinland-Pfalz lag mit 38 Grad knapp dahinter, gefolgt von Waghäusel-Kirlach in Baden-Württemberg und Andernach in Rheinland-Pfalz mit 37,5 Grad. US-Präsident Trump hat die von Katar geschenkte Boeing 747 als neue Präsidentenmaschine vorgestellt. Das Golfemirat hatte ihm den Jumbojet im vergangenen Jahr geschenkt, trotz scharfer Kritik und Korruptionsvorwürfen. Trump selbst zeigte sich begeistert. Die vorherige Air Force One sei rund 35 Jahre alt gewesen. Bei der Fußball-WM in den USA, Mexiko und Kanada steht noch Mexiko, der zweite Gastgeber, vorzeitig in der K.O.-Runde. Die USA besiegten Australien mit 2:0. Den erwarteten Sieg fuhr auch Brasilien gegen Haiti ein, 3:0 der Endstand. Und Marokko setzte sich mit 1:0 gegen Schottland durch. Heute muss dann unter anderem das deutsche Team ran. Gegner im zweiten Gruppenspiel ist die Elfenbeinküste. Los geht's um 22 Uhr.
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2: Hallo auf die Straßen A3 Passau Richtung Nürnberg zwischen Iggensbach und Hengersberg. 3 Kilometer Stau, 22 Minuten dauert's hier länger. Weiterhin eine gute Fahrt.
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1: Perfektes Sommerwetter dieses Wochenende, ne? 34 Grad in der Spitze und sonnig vereinzelt. Ja, kann dann aber auch mal ein Hitzegewitter durchziehen.
0: Es ist 7:30. 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
2: Ich bin Fabian Schaffer. Guten Morgen. In München sind in der Nacht zwei Waggons eines Güterzugs von einer Brücke etwa 5 Meter in die Tiefe gestürzt. Eine Person wurde lebensgefährlich verletzt. Warum der Zug entgleiste und von der Brücke fiel, muss noch geklärt werden. Laut einer Sprecherin der Deutschen Bahn passierte das Unglück auf einer Strecke, die ausschließlich von Güterzügen genutzt werde. Einschränkungen im Regional- oder Fernverkehr gäbe es nicht. Bald endet der Tankrabatt. Danach sollte es auf jeden Fall neue Entlastungsmaßnahmen geben, finden 49% der Befragten in einer YouGov-Umfrage. Folgeentlastungen für tendenziell nicht angebracht, halten dagegen 22% der Befragten. Der seit Anfang Mai geltende Tankrabatt soll nach dem Willen der schwarz-roten Koalitionsfraktionen im Juli nicht fortgesetzt werden. Das waren die Nachrichten um 7:30.
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2: Hallo auf die Straßen A3 Passau Richtung Nürnberg zwischen Iggensbach und Hengersberg. 3 Kilometer Stau, 22 Minuten dauert's hier länger. Weiterhin eine gute Fahrt.
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1: Es ist endlich Freibad und Eisdielenwetter, ne? Sonnenbrille auf und ab ins Wochenende. Der Sommer gibt Vollgas. 34 Grad und ganz viel Sonne heute mit dabei. Zwischendurch kann es aber auch mal ganz kurz abkühlen mit Schauern und Gewittern.
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2: Ich bin Fabian Schaffer. Guten Morgen. Bei der Fußball-WM in den USA, Kanada und Mexiko hat die Türkei ihr zweites Vorrundenspiel verloren und ist damit vorzeitig ausgeschieden. Trotz Überzahl verloren die Türken mit 0:1 gegen Paraguay. Zuvor hatte Brasilien Haiti mit 3:0 geschlagen und Marokko setzte sich mit 1:0 gegen Schottland durch. Die USA feierten ein 2:0 gegen Australien und stehen damit vorzeitig in der K.O.-Runde. In München sind in der Nacht zwei Güterzugwaggons von einer Brücke gestürzt. Dabei ist eine Person lebensgefährlich verletzt worden. Zwei Güterzüge waren beim Rangieren zusammengestoßen. Die Waggons fielen 5 Meter in die Tiefe und landeten auf der Straße. Der Regional- und Fernverkehr ist nicht betroffen. Laut einer YouGov-Umfrage wollen 70% der Deutschen nach dem Ende des Tankrabatts neue Entlastungen. Der Tankrabatt läuft Ende Juni aus und soll laut Schwarz-Roter Koalition nicht verlängert werden. Besonders beliebt wäre eine Senkung der Mehrwertsteuer auf Lebensmittel. 89% fänden das sinnvoll. Die Sparpläne der Bundesregierung treffen die Empfänger von Wohngeld besonders hart. Viele müssen mit Einbußen rechnen, einige könnten sogar leer ausgehen. Das hat Bauministerin Huberts in der Rheinischen Post angekündigt. Mehr dazu von Babette Büchner.
3: In bestehende Bescheide soll nicht eingegriffen werden, aber Wohngeld wird in der Regel für 12 Monate bewilligt. Danach muss es neu beantragt werden. Ein Drittel der Empfänger werde dann nach den Worten von Hubert sogar komplett rausfallen. Bund und Länder müssten beim Wohngeld jeweils 1 Milliarde Euro einsparen. Die meisten Wohngeldbezieher sind Rentner und Familien.
2: Die Bundesregierung lädt an diesem Wochenende zum Tag der offenen Tür. Sie will einen Blick hinter die Kulissen des Regierungsbetriebs ermöglichen und mit Bürgern ins Gespräch kommen. Dabei werden Kanzler Merz und fast alle Minister in Bürgerdialogen Fragen beantworten. Außerdem werden beispielsweise Verkehrsminister Schnieder und Gesundheitsministerin Warken in der Bundespressekonferenz Rede und Antwort stehen.
4: Und jetzt geht's auch weiter zum Verkehrsupdate. Da liegen uns keine Meldungen vor. Ihr kommt soweit gut durch. Blitzer könnt ihr uns jederzeit ins Studio schicken per WhatsApp an die 0800 14 15 800. Kommt gut an.
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4: Schönen guten Morgen. Ab zum Bäcker, schon Sonnenschein in der Früh ein bisschen tanken oder doch eine kleine Runde joggen. Wir sind dabei mit Roxette, June Afternoon. It's a Und mit Klock Klock geht's entspannt zu Out of the Dark. Till everything fades out of Jetzt drehen wir auf mit Juli. Geile Zeit rein in den Samstagmorgen.
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Die wunderbaren 90er mit Mike and the Mechanics. Everybody gets a second chance. Willkommen im Wochenende. Servus bei Maximal Radio. Samstag, der 20. Juni. Heute wird's wieder ernst. Um 10 müssen unsere Jungs wieder bei der WM ran. Gruppenspiel 2 gegen die Elfenbeinküste. Wir grooven uns heute den ganzen Tag mit dem Bonussong Spezial und den größten Fußballhits ein. Jede Stunde einer on top. Außerdem spielt heute um 19 Uhr Holland gegen Schweden. Könnte auch ein schöner Schlagabtausch werden. Sommerwochenende bei uns in Bayern. Den richtigen Sound gibt's heute auf dem Tollwood Festival. Da spielt Alvaro Soler. Den haben wir euch ja schon in Niederbayern präsentiert. Wenn ihr dabei seid, viel Spaß. Feiertag für uns Kaffeetrinker. Heute vor 118 Jahren wird der Kaffeefilter zum Patent angemeldet. Melita Benz war das damals. Vorbei mit Schlägen in der Schule. Heute vor 69 Jahren. Die Kultusminister schaffen die Prügelstrafe an Schulen ab. Vor 51 Jahren verbreitet ein Hai Angst und Schrecken, aber nur in den Kinos. Der weiße Hai feiert Premiere. Promi-Geburtstagskinder heute? Nicole Kidman wird 59 und Lionel Richie wird 77. Fehlt nur noch unser Tageshit. Der kommt heute von Shaggy, vor 18 Jahren auf Platz 1 der Charts, offizieller EM-Song 2008. Feel the Rush.

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3: Es ist halb, damit Zeit fürs News-Update. Die wichtigsten Themen haben wir euch zusammengefasst. Vorher noch das Wetter. Ja, wir können jede Abkühlung gut gebrauchen. 30 bis 34 Grad in der Spitze, viel Sonne und ein paar Wolken. Morgen ähnlich, kann mal tröpfeln zwischendrin und Wärmegewitter ziehen durch.
4: Es ist 8:30. 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
5: Ich bin Fabian Schaffer, guten Morgen. Laut einer YouGov-Umfrage wollen 70% der Deutschen nach dem Ende des Tankrabatts neue Entlastungen. Der Tankrabatt läuft Ende Juni aus und soll laut schwarz-roter Koalition nicht verlängert werden. Besonders beliebt wäre eine Senkung der Mehrwertsteuer auf Lebensmittel. 89% fänden das sinnvoll. Die Sparpläne der Bundesregierung treffen die Empfänger von Wohngeld besonders hart. Viele müssen mit Einbußen rechnen, einige könnten sogar leer ausgehen. Das hat Bauministerin Huberts in der Rheinischen Post angekündigt. Mehr dazu von Babette Büchner.
6: In bestehende Bescheide soll nicht eingegriffen werden, aber Wohngeld wird in der Regel für 12 Monate bewilligt. Danach muss es neu beantragt werden. Ein Drittel der Empfänger werde dann nach den Worten von Huberts sogar komplett rausfallen. Bund und Länder müssten beim Wohngeld jeweils 1 Milliarde Euro einsparen. Die meisten Wohngeldbezieher sind Rentner und Familien.
5: Das waren die Nachrichten um 9:30.
3: Das waren die News, jetzt zum Verkehr und da bitte aufpassen auf der Straße im Landkreis Dingolfing-Landau zwischen Menkhofen und Geiselhöring. Kurz nach Menkhofen liegen mehrere Äste auf der Fahrbahn. Wo wird gerade geblitzt? Schickt uns eine WhatsApp 0800 14 15 800.
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0: Ray, Where Is My Husband im Musikmix deines Lebens? Ja, so ein Samstagmorgen ist schon was Schönes. Wie startet ihr denn ins Wochenende? Entspannt oder ein bisschen fetziger? Ja, wir haben da mal ein paar Ideen für euch.
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0: Auf der Suche nach einem Erlebnis für die ganze Familie. Dieses Wochenende gibt's im Rahmen der Landshuter Hofmusiktage ein besonderes Highlight. Das Musical Raspel. Was das ist, weiß Beata Marti vom Organisationsteam.
2: Das ist wirklich auch für die ganze Familie, also sehr unterhaltsam. Wir haben eine Liveband mit 8 Musikern auf der Bühne. Es wird live gesungen, gespielt. Es spielt quasi im mittelalterlichen Landshut ein Stück eben für die LandshuterInnen gemacht.
0: Morgen dürfen wir verkleidet kommen. Tickets kriegen wir auf OK Tickets. Unser Maximal Radio Heimspiel ist für heute schon verlost worden. Ihr seid leer ausgegangen, wollt aber trotzdem in Gesellschaft das Spiel sehen? Eine tolle und gemütliche Gelegenheit gibt's dafür in Landshut beim Hofreiter. Mit einem Bier der Irseer Klosterbrauerei für die Nerven und gestärkt mit gutem bayerischen Essen. Ihr könnt spontan euer Glück versuchen, ob noch ein Platzteil frei ist oder ihr reserviert vorab telefonisch. Habt ihr schon immer mal auf großen Plakaten oder in der Zeitung gedruckt werden wollen? Ja, dann sucht euch schon mal euer hübsches Foto raus. Im CCL startet heute die Model 2026-Suche. Servus Jasmin vom CCL.
3: Hallo zusammen, kommt doch dieses Wochenende gerne ins CCL. Wir haben wieder die CCL-Model-Aktion. Da könnt ihr euch bewerben bis zum 16. Juli. Wir brauchen nur ein aktuelles Foto, Name, Anschrift, Telefonnummer und Alter. Die E-Mail dann einfach an ccl@form-rev.de. Wir freuen uns.
0: Einsendeschluss ist der 16. Juli.
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2: CCL-Model 2026, deine Chance. 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Juli. 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
1: Das zweite Vorrundenspiel unserer Nationalmannschaft steht an. Am Abend geht's gegen die Elfenbeinküste. Ein starker Gegner gegen Frankreich haben die schon 2-1 gewonnen. Wir stimmen uns darauf ein, unser Bonussong-Spezial Flashback ins Jahr 2004. Der offizielle WM-Song in Portugal kommt von Nelly Furtado. Fossa.

0: Nelly Furtado im Bonussong Fassa. Servus Niederbayern, gleich gibt's 80er-Song. Herbert Grönemeyer mit Männer bei Maximal Radio. Vorher die Nachrichten, wir bringen euch auf den neuesten Stand. Kurzer Abstecher noch zum Wetter.
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0: Sonne satt, dazu ein paar Wolken am Himmel, die Temperaturen 30 bis 34 Grad. Morgen kann es ganz vereinzelt mal kurz regnen, später sind dann auch einzelne Wärmegewitter möglich.
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3: Ich bin Fabian Schaffer, guten Morgen. In München sind in der Nacht zwei Güterzugwaggons von einer Brücke etwa 5 Meter in die Tiefe gestürzt. Ersten Erkenntnissen zufolge passierte das Unglück bei einer Rangierfahrt. Warum der Zug entgleiste und von der Brücke fiel, muss noch geklärt werden. Eine Person wurde lebensgefährlich verletzt. Die Linke hat ihre Parteilinie verschärft und bewertet das israelische Vorgehen im Gazakrieg jetzt erstmals offiziell als Völkermord. Ein entsprechender Antrag wurde beim Bundesparteitag in Potsdam mit großer Mehrheit beschlossen. Heute wählt der Parteitag eine neue Doppelspitze. Beworben haben sich die bisherige Co-Chefin Schwertner und der Bundestagsabgeordnete Pantisano. Bei einem Blitzeinschlag auf einem Sportfest in Rastatt in Baden-Württemberg sind 9 Menschen verletzt worden. 6 von ihnen sind ins Krankenhaus gekommen. In Lebensgefahr schwebt niemand. Das Unglück passierte nachts auf einem Zeltlager beim Handballfest. Für heute warnt der Deutsche Wetterdienst vor weiteren, teils kräftigen Gewittern. Wie viel Geld soll die EU zur Verfügung haben? Die Kommission will, dass das Gemeinschaftsbudget der Union ab 2028 deutlich aufgestockt wird. Deutschland ist aber gegen den Plan. Bundeskanzler Merz hat nach einem Gipfel in Brüssel gesagt:
4: Dieser Vorschlag, den wir jetzt von der Kommission und vom Rat haben, ist ein Vorschlag, der bei uns mindestens 15, eher 20 Milliarden Euro höhere Beiträge pro Jahr auslösen würde an den europäischen Haushalt. Und dass das angesichts unserer Haushaltslage im Augenblick nicht darstellbar ist, und zwar auf lange Zeit nicht darstellbar ist, ich glaube, das wird jedem klar, wenn er einfach nur mal die Zahlen hört.
3: Thema beim EU-Gipfel waren auch mögliche Verhandlungen mit Russland wegen des Ukraine-Kriegs. Die Türkei ist bei der Fußball-WM in Nordamerika vorzeitig ausgeschieden. Das Team um Superstar Arda Güler verlor 0:1 gegen Paraguay und hat keine Chance mehr aufs Weiterkommen. Vorher hatte Brasilien gegen Haiti mit 3:0 gewonnen, Marokko besiegte Schottland 1:0 und die USA gewannen 2:0 gegen Australien. Die deutsche Nationalmannschaft spielt heute um 22 Uhr unserer Zeit gegen die Elfenbeinküste.
0: Das war unser News-Update. Jetzt der Blick auf die Straßen und da schaut soweit gut aus. Wenn ihr an einem Blitzer vorbeigekommen seid, schickt ihn uns gerne rüber per WhatsApp an die 0800 14 15 800. Gute Fahrt euch!
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0: Viele glückliche Gesichter rundherum. Um 22 Uhr geht's gegen die Elfenbeinküste bei der WM. Unser Heimspiel-Event ist natürlich auch wieder am Start. Wo wir uns rumtreiben, gleich nach 2 Songs. Coolio ist dabei, Gangsta's Paradise. Und Miley Cyrus reist mit uns ans Ende der Welt.
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0: Jetzt Sound der 80er Jahre, Herbert Grönemeyer für euch. Männer.
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0: Miley Cyrus am Samstagmorgen, End of the World. Nicht mehr lang bis zum Anpfiff, die Spannung steigt, nicht nur bei den Spielern, auch in Atting wird schon fleißig geplant. Da steht heute eine legendäre Fußballnacht an, Maximalradio-Heimspiel mit dem Burschenverein Atting. Servus Selina, wer ist alles mit dabei?
1: Mitschauen, da hatten unsere aktiven Mitglieder ein paar davon, die halt sonst auch immer in unsere Heiselabende unter der Woche bei uns da sind. Es wird einfach mal wieder etwas, wo es unseren Zusammenhalt fördert und das haben sie unsere Mitglieder einfach verdient.
0: Gemeinsam schauen, mitfiebern und feiern. Genau so soll eine WM-Nacht sein. Selina, was darf auf keinen Fall fehlen?
1: Auf jeden Fall ein Sieg für Deutschland. Der wird natürlich super. Und ansonsten ein mega Abend mit allen beieinander. Eine super Party und gute Stimmung.
0: Wir sind ready. Weiter geht's Richtung WM-Titel. 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Amen.

So ein richtiger Mega-90er in der Playlist für deinen Sommer. Coolio, Gangsters Paradise. Willkommen im Wochenende und was für eins. Fußball heute Abend. 22 Uhr Deutschland gegen die Elfenbeinküste. Und wir haben Sommer

0: sicher so gut an.
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2: Heute wird es ziemlich sonnig draußen.
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4: Schönen Samstag, halb ist, bevor es in die News geht, noch schnell zum Wetter. Sommer wie aus dem Bilderbuch, blauer Himmel, dazu lockere Wolken und 30 bis 34 Grad. Morgen geht's ähnlich weiter, am Abend ziehen stellenweise Wärmegewitter durch.
5: Es ist 9:30. 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
6: Ich bin Fabian Schaffer, guten Morgen. In München sind in der Nacht zwei Güterzugwaggons von einer Brücke etwa 5 Meter in die Tiefe gestürzt. Ersten Erkenntnissen zufolge passierte das Unglück bei einer Rangierfahrt. Warum der Zug entgleiste und von der Brücke fiel, muss noch geklärt werden. Eine Person wurde lebensgefährlich verletzt. Die Linke hat ihre Parteilinie verschärft und bewertet das israelische Vorgehen im Gazakrieg jetzt erstmals offiziell als Völkermord. Ein entsprechender Antrag wurde beim Bundesparteitag in Potsdam mit großer Mehrheit beschlossen. Heute wählt der Parteitag eine neue Doppelspitze. Beworben haben sich die bisherige Co-Chefin Schwertner und der Bundestagsabgeordnete Pantisano.
4: Wir schauen noch weiter auf die Straßen. Bitte aufpassen auf der A92 München Richtung Deckendorf. In der Ausfahrt Moosburg Nord ist eine Ölspur. Blitzer gesehen? Gern her damit per WhatsApp an die 0800 14 15 800. Gute Fahrt!
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1: Schönen Samstagvormittag bei Maximalradio mit George Ezra. Wir brauchen starke Nerven.
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1: Um 19 Uhr spielen die Niederlande gegen Schweden. Kurz darauf um 10 Uhr dann unsere Nationalmannschaft gegen die Elfenbeinküste. Richard Meierhofer, der sportliche Leiter der Dorfburm Hankofen-Heiling, schätzt das Spiel für uns ein.
3: Beide Teams haben eine überragende Bilanz aus den letzten 10 Spielen aufzuweisen. Während das Team von Coach Julian Nagelsmann, der seit donnerstags 1000 Tage in seinem Amt ist, die letzten 10 Spiele allesamt gewinnen konnte, ist auch die Bilanz der Ivorer herausragend. 8 Siege, ein Unentschieden und nur eine Niederlage. The Elephants, wie die ivorische Nationalmannschaft auch gern bezeichnet wird, verfügt traditionell über ein Profil, das mit Athletik, Dynamik und hoher individueller Qualität verbunden wird. Offensiv sucht die Mannschaft häufig den Weg in die Tiefe und nutzt Freiräume konsequent. Die aktuelle Auswahl legt größten Wert auf eine stabile Grundordnung, kompakte Abstände zwischen den Mannschaftsteilen und ein kontrolliertes Aufbauspiel. Die DFB-Elf kann ebenfalls mit viel Selbstvertrauen nach dem Auftaktsieg gegen Curaçao ins Spiel gehen. Ich gehe davon aus, dass wir wiederum sehr viel im Ballbesitz sein werden. Es ist das schwerste Gruppenspiel der DFB-Elf und trotzdem sind wir in der Lage, diese Hürde zu meistern und als Sieger vom Platz zu gehen. Ich bin optimistisch und tippe auf ein 2:0. Auch wenn die deutsche Elf eigentlich immer für ein Gegentor gut ist.
1: Danke, Richard Meierhofer, sportlicher Leiter der Dorfburm Hankofen-Heiling.
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1: Vor dem Spiel gegen die Elfenbeinküste in 12 Stunden noch ein kurzer Flashback zur WM 2006. Sommermärchen in Deutschland. Das Turnier der Fanmeilen, Fahnen am Auto und der langen Sommernächte. Und dazu gefühlt überall dieser Song. Bob Sinclair, Love Generation.

0: Der Soundtrack zur WM 2006, Bob Sinclair, Love Generation. Nach 10 geht's in die 90er Jahre. Crazy Town, Butterfly im Musikmix deines Lebens. Davor News Update. Was heute wichtig ist, knackig zusammengefasst. Und das Wetter? Da gibt's viel Sonne, dazu ein paar harmlose Wolken und bis zu 34 Grad. Morgen ähnlich, es kann mal regnen oder kurz gewittern.
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2: Ich bin Fabian Schaffer. In München sind in der Nacht zwei Waggons eines Güterzugs eine Brücke hinabgestürzt. Ein Mensch ist lebensgefährlich verletzt. Beim Rangieren waren offenbar zwei Güterzüge zusammengestoßen. Lea Matschulat berichtet.
3: Die beiden Waggons hängen wie ein V von der Brücke herunter. Jeweils ein Ende liegt demoliert auf der Straße, das andere hängt oben auf der Brücke fest. Und vermutlich gäbe es weitere Verletzte, wenn der Unfall am Tag passiert wäre, wenn der Autoverkehr über die insgesamt 4 Spuren rollt. Wer der lebensgefährlich Verletzte ist, ist noch unklar. Ein Bahnmitarbeiter? Ein Spaziergänger? Bis die Waggons von der Straße geräumt sind, kann es dauern.
2: Bei einem Blitzeinschlag auf einem Sportfest in Rastatt in Baden-Württemberg sind 9 Menschen verletzt worden. 6 von ihnen sind ins Krankenhaus gekommen. In Lebensgefahr schwebt niemand. Auch in Münsingen im Kreis Reutlingen hat ein Blitz eingeschlagen und eine Frau leicht verletzt. Für heute rechnet der Deutsche Wetterdienst mit weiteren Gewittern, teils kräftig, vereinzelt auch als Unwetter. Viele Krisen und kaum Wirtschaftswachstum, so begründet Bundesbauministerin Huberts, dass die Bundesregierung sparen muss. Und das wird sie wohl konkret auch beim Wohngeld. Geplante Kürzungen würden alle bisherigen Empfänger betreffen, hat Huberts in der Rheinischen Post angekündigt. Ein Drittel der Haushalte, die es bisher bekommen, werden demnach ganz rausfallen. US-Präsident Trump hat die von Katar geschenkte Boeing 747 als neue Präsidentenmaschine vorgestellt. Das Golfemirat hatte ihm den Jumbojet im vergangenen Jahr geschenkt, trotz scharfer Kritik und Korruptionsvorwürfen. Trump selbst zeigte sich begeistert, die vorherige Air Force One sei rund 35 Jahre alt gewesen. Bei der Fußball-WM ist die Türkei vorzeitig ausgeschieden. Die Mannschaft verlor mit 0:1 gegen Paraguay und kann die K.O.-Runde nach der zweiten Niederlage im zweiten Spiel nicht mehr erreichen. Co-Gastgeber USA sicherte sich dagegen durch ein 2:0 gegen Australien den vorzeitigen Einzug ins 16. Finale. Außerdem gewann Brasilien mit 3:0 gegen Haiti und Marokko mit 1:0 gegen Schottland. Die deutsche Mannschaft trifft ab 22 Uhr unserer Zeit auf die Elfenbeinküste.
0: Vorsicht bitte auf der B11, Moosburg Richtung Landshut. Zwischen der A92 und Weichselrau haben wir eine Ölspur. Und die A94 München Richtung Passau. Zwischen Töging und Altötting ein Unfall und Fahrzeugteile auf der Fahrbahn. Blitzer könnt ihr uns jederzeit ins Studio schicken per WhatsApp an die 0800 14 15 800. Kommt gut an.
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0: An einem wunderschönen heißen Sommertag. Noch zum Badesee oder Radeltour? Wir fahren mit The Proclaimers. I'm gonna be 500 miles. Und der Mark Forster singt ein Lied für uns.
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0: Jetzt Crazy Town, Butterfly.
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0: Der Samstagvormittag mit The Proclaimers. I'm gonna be 500 miles. Ja, nicht 500, aber 21 Meter pro Euro. Die läuft Paul aus Niederbayern. Am 30. August will er den Sydney-Marathon schaffen. In Lederhosen. Bei knapp 42 Kilometer Strecke sind das 2000 Euro und die will er an die Alzheimer-Forschung spenden. Ihr wollt helfen? Schaut auf unsere Homepage, da findet ihr den Spendenlink und alle Infos zu Pauls Lauf.
1: Dieses Jahr wird dieser Hit 25 Jahre. 25 Jahre. Immer noch Kult. Und jetzt in voller Länge. Alicia Keys mit Fallin'.

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0: Es ist halb, damit Zeit fürs News-Update. Die wichtigsten Themen haben wir euch zusammengefasst. Vorher noch das Wetter. Ja, wir können jede Abkühlung gut gebrauchen. 30 bis 34 Grad in der Spitze, viel Sonne und ein paar Wolken. Morgen ähnlich, kann mal tröpfeln zwischendrin und Wärmegewitter ziehen durch.
1: Es ist 10:30. 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
2: Ich bin Fabian Schaffer. In München sind in der Nacht zwei Waggons eines Güterzugs eine Brücke hinabgestürzt. Ein Mensch ist lebensgefährlich verletzt. Beim Rangieren waren offenbar zwei Güterzüge zusammengestoßen. Lea Matschulat berichtet.
3: Die beiden Waggons hängen wie ein V von der Brücke herunter. Jeweils ein Ende liegt, demoliert auf der Straße, das andere hängt oben auf der Brücke fest. Und vermutlich gäbe es weitere Verletzte, wenn der Unfall am Tag passiert wäre, wenn der Autoverkehr über die insgesamt vier Spuren rollt. Wer der lebensgefährlich Verletzte ist, ist noch unklar. Ein Bahnmitarbeiter? Ein Spaziergänger? Bis die Waggons von der Straße geräumt sind, kann es dauern.
2: Bei einem Blitzeinschlag auf einem Sportfest in Rastatt in Baden-Württemberg sind 9 Menschen verletzt worden. 6 von ihnen sind ins Krankenhaus gekommen. In Lebensgefahr schwebt niemand. Auch in Münsingen im Kreis Reutlingen hat ein Blitz eingeschlagen und eine Frau leicht verletzt. Für heute rechnet der Deutsche Wetterdienst mit weiteren Gewittern, teils kräftig, vereinzelt auch als Unwetter.
0: Wir schauen jetzt noch weiter zum Verkehr. Da haben wir die A94 München Richtung Passau. Zwischen Töging und Altötting ist ein Unfall passiert. 1 Kilometer Stau, Viertelstunde länger. Und die B301 Abensberg Richtung Ismaning zwischen Rudelshausen und Enzelhausen. Ein totes Reh auf der Fahrbahn. Wo wird gerade geblitzt? Schickt uns eine WhatsApp 0800 14 15 800.
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0: Sophie and the Giants, a little bit wild im Musikmix deines Lebens. Nicht wild, sondern ruhig und entspannt wird's jetzt. Die Karin Obermeier ist hier, unsere Hitdolmetscherin, mit einer neuen Übersetzung. Gut aufpassen.
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2: Auf gut Niederbordisch. Die Christina Aguilera, die hat heute keine Zeit für Rumgeeiere. In ihrem Liedl Come On Over Baby macht sie ganz klare Ansagen. Sie singt, alles was ich will bist du, komm rüber Havara, ich will kein Spiel spielen. Also hör mal zu, alles was ich will bist du, sei nicht so geschamig. Das tut doch mal so richtig gut, liebe Burschen, oder? Eine Frau, die eine klare Ansage macht. Ich hätte in meinem Alter auch keine Zeit mehr für, ja schauen wir mal, melde dich halt irgendwann. Das ist was für Anfang 20. Und genau so ist die Christina unterwegs. Sie steht nicht rum und wartet ganz romantisch am Fenster. Sie sagt, hey, ich will die. Ja, genau die. Die Tür ist nicht nur offen, sie ist ausgehängt. Also auf geht's, Angriff. Und Christina hilft euch jetzt musikalisch dabei. Come on.

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1: Drei Gastgeber: USA, Kanada, Mexiko. 48 Mannschaften, die größte WM bisher. Und dazu der offizielle Turniersong. Shakira und Burna Boy, Die Die, Bonussong vor 11.

0: Shakira und Burna Boy, Die Die, unser Bonus-Song-Spezial mit WM-Songs. Nach 11 wartet der auf uns. Tom Petty, I won't back down. Vorher die Nachrichten, wir bringen euch auf den neuesten Stand. Kurzer Abstecher noch zum Wetter. Sonne satt, dazu ein paar Wolken am Himmel, die Temperaturen 30 bis 34 Grad. Morgen kann es ganz vereinzelt mal kurz regnen, später sind dann auch einzelne Wärmegewitter möglich.
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2: Ich bin Fabian Schaffer. Nach dem Güterzugunfall in München laufen die Bergungsarbeiten. Laut Polizei waren zwei Züge beim Rangieren zusammengestoßen. Eine Person ist dabei ums Leben gekommen. Dominik Schweiger berichtet.
3: Die beiden Waggons sind etwa 5 Meter von der Brücke auf die Straße im Münchner Stadtteil Milbertshofen gekracht. Zum Unglückszeitpunkt waren sie laut Polizei unbeladen. Momentan laufen die Bergungsarbeiten. Wie lange die dann tatsächlich dauern, ist nicht bekannt. Was klar ist, der Unfall dürfte sich nicht auf den Regional- und Fernverkehr auswirken. Das betroffene Gleis wird nur vom Güterverkehr genutzt.
2: Bei einem Blitzeinschlag auf einem Sportfest in Rastatt in Baden-Württemberg sind 9 Menschen verletzt worden. 6 von ihnen sind ins Krankenhaus gekommen. In Lebensgefahr schwebt niemand. Das Unglück passierte nachts auf einem Zeltlager beim Handballfest. Für heute warnt der Deutsche Wetterdienst vor weiteren, teils kräftigen Gewittern. Die Bundesregierung lädt an diesem Wochenende zum Tag der offenen Tür. Sie will einen Blick hinter die Kulissen des Regierungsbetriebs ermöglichen und mit Bürgern ins Gespräch kommen. Dabei werden Kanzler Merz und fast alle Minister in Bürgerdialogen Fragen beantworten. Außerdem werden beispielsweise Verkehrsminister Schnieder und Gesundheitsministerin Warken in der Bundespressekonferenz Rede und Antwort stehen. Bald endet der Tankrabatt. Danach sollte es auf jeden Fall neue Entlastungsmaßnahmen geben, finden 49% der Befragten in einer YouGov-Umfrage. Folgeentlastungen für tendenziell nicht angebracht halten, dagegen 22% der Befragten. Der seit Anfang Mai geltende Tankrabatt soll nach dem Willen der schwarz-roten Koalitionsfraktionen im Juli nicht fortgesetzt werden. Die Türkei ist bei der Fußball-WM in Nordamerika vorzeitig ausgeschieden. Das Team um Superstar Arda Güler verlor 0:1 gegen Paraguay und hat keine Chance mehr aufs Weiterkommen. Vorher hatte Brasilien gegen Haiti mit 3:0 gewonnen, Marokko besiegte Schottland 1:0 und die USA gewannen 2:0 gegen Australien. Die deutsche Nationalmannschaft spielt heute um 22 Uhr unserer Zeit gegen die Elfenbeinküste.
0: Das war unser News-Update. Jetzt der Blick auf die Straßen und da schaut's soweit gut aus. Wenn ihr an einem Blitzer vorbeigekommen seid, schickt ihn uns gerne rüber per WhatsApp an die 0800 14 15 800. Gute Fahrt euch!
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0: Die Welt aus Kinderaugen, gleich wieder für euch. Erst starten wir in den Musikmix deines Lebens. Blue, you make me wanna. Und Lady Gaga ist dabei mit Bad Romance. So klingt der Samstagvormittag. Jetzt mit Tom Petty. I won't back down.
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0: Loi, Red Eyes, um kurz nach 11. Ja, Augen, gutes Stichwort. Wir schauen auf die Welt aus Kinderaugen. Unsere Erklärzwergerl.
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2: Also das ist von Anfang an, wenn man als Baby auf die Welt kommt, da größer wird und heiratet. Und irgendwann, dann ist man eine alte Frau. Und das alles zusammen nennt man lebenslänglich. Länglich.
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0: Millennium Hits bei Maximal Radio. Lady Gaga in der Playlist für deinen Sommer. Bad Romance. Wir sind drin im Sommerwochenende. Heute und morgen mehr als 30 Grad.
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2: Schönen Samstag, halb ist, bevor es in die News geht, noch schnell zum Wetter. Sommer wie aus dem Bilderbuch, blauer Himmel, dazu lockere Wolken und 30 bis 34 Grad. Morgen geht's ähnlich weiter, am Abend ziehen stellenweise Wärmegewitter durch.
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4: Ich bin Fabian Schaffern. Nach dem Güterzugunfall in München laufen die Bergungsarbeiten. Laut Polizei waren zwei Züge beim Rangieren zusammengestoßen. Eine Person ist dabei ums Leben gekommen. Dominik Schweiger berichtet.
5: Die beiden Waggons sind etwa 5 Meter von der Brücke auf die Straße im Münchner Stadtteil Milbertshofen gekracht. Zum Unglückszeitpunkt waren sie laut Polizei unbeladen. Momentan laufen die Bergungsarbeiten. Wie lange die dann tatsächlich dauern, ist nicht bekannt. Was klar ist, der Unfall dürfte sich nicht auf den Regional- und Fernverkehr auswirken. Das betroffene Gleis wird nur vom Güterverkehr genutzt.
4: Bei einem Blitzeinschlag auf einem Sportfest in Rastatt in Baden-Württemberg sind 9 Menschen verletzt worden. 6 von ihnen sind ins Krankenhaus gekommen. In Lebensgefahr schwebt niemand. Das Unglück passierte nachts auf einem Zeltlager beim Handballfest. Für heute warnt der Deutsche Wetterdienst vor weiteren, teils kräftigen Gewittern.
2: Das war unser News-Update. Jetzt schauen wir noch auf die Straßen und da liegen uns gerade keine Meldungen vor. Blitzer gesehen? Gern her damit per WhatsApp an die 0800 14 15 800. Gute Fahrt!
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0: Tate McRae, She's All I Wanna Be bei Maximal Radio. Schönen Samstag euch. 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Dann schaut doch gerne mal auf unserer Homepage vorbei, der Maximal Radio Volksfestkalender. 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
2: Flacker. Na, das hat jetzt nichts mit Feuer oder einer Fackel zu tun. Flacker bedeutet da liegen, faulenzen. Oder wenn irgendwas herumliegt, wie zum Beispiel, schau einmal deine Socken, flackern im ganzen Haus umeinander. Aber meistens bedeutet es doch, sich auf der Couch einwurzeln. Also den Müßiggang körperlich darstellen. Nach dem Essen zum Beispiel, da flackt man sich gern hin. Obwohl als Kind der Mittagsschlaf für uns immer eher ab Bestrafung war. Heute, wenn ich das einmal da komme an einem Sonntag, gibt's nix Schönes. Aber Obacht, wenn's aufsteht, ausschaut wie ein mehrstufiges Bauprojekt und alles irgendwie zwickt und weh tut, dann bist zu lang geflackt.
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1: Vor Deutschland gegen die Elfenbeinküste um 22 Uhr noch ein kurzer Blick zurück zur WM 2010. Vuvuzelas im Hintergrund, schwarz-rot-gold vor dem Fernseher. Thomas Müller wird Torschützenkönig. Und ein Song, den jeder von uns mitsingen kann. Waving Flag.

0: Wave and Flag, rein in den Mittag mit einem 2010er WM-Klassiker. Gleich wird's ganz gefährlich. Mit David Guetta und Sam Martin. Dangerous. Gleich bei Maximal Radio. Davor News Update. Was heute wichtig ist, knackig zusammengefasst. Und das Wetter? Da gibt's viel Sonne, dazu ein paar harmlose Wolken und bis zu 34 Grad. Morgen ähnlich, es kann mal regnen oder kurz gewittern.
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2: Ich bin Fabian Schaffern. Bei einem Güterzugunfall in München ist ein Mensch ums Leben gekommen. Das teilte die Polizei mit. Nähere Angaben zu dem oder der Toten machte sie nicht. Aus bislang ungeklärten Gründen waren in der Nacht zwei Güterzüge beim Rangieren auf einer Brücke zusammengestoßen. Durch die Kollision fielen zwei Waggons die Brücke hinunter und blieben auf der Straße liegen. Bei einem Blitzeinschlag auf einem Sportfest in Rastatt in Baden-Württemberg sind 9 Menschen verletzt worden. 6 von ihnen sind ins Krankenhaus gekommen. In Lebensgefahr schwebt niemand. Auch in Münsingen im Kreis Reutlingen hat ein Blitz eingeschlagen und eine Frau leicht verletzt. Für heute rechnet der Deutsche Wetterdienst mit weiteren Gewittern, teils kräftig, vereinzelt auch als Unwetter. Laut einer YouGov-Umfrage wollen 70% der Deutschen nach dem Ende des Tankrabatts neue Entlastungen. Der Tankrabatt läuft Ende Juni aus und soll laut Schwarz-Roter Koalition nicht verlängert werden. Besonders beliebt wäre eine Senkung der Mehrwertsteuer auf Lebensmittel. 89% fänden das sinnvoll. Die bayerische AfD hält heute in Passau ihren Landesparteitag ab, begleitet von Gegendemonstrationen mit bis zu 5000 angemeldeten Teilnehmern. Im Mittelpunkt steht eine Kampfabstimmung um den Landesvorsitz. Der Bundestagsabgeordnete Mixel fordert den amtierenden Vorsitzenden Protschka heraus. Die Polizei ist mit mehreren 100 Kräften vor Ort. Nach dem 7:1 gegen Curaçao will Deutschland bei der Fußball-Weltmeisterschaft einen weiteren Schritt in Richtung K.O.-Runde gehen. Dafür soll ab 22 Uhr unserer Zeit ein Sieg gegen die Elfenbeinküste gelingen. Pia Wegner mit den Details.
3: Mit der Elfenbeinküste wartet im zweiten WM-Gruppenspiel eine schwierigere Aufgabe aufs DFB-Team als mit Auftaktgegner Curaçao. Die Ivora haben in der WM-Vorbereitung 2:1 gegen Topfavorit Frankreich gewonnen und auch zum Start ins Turnier gab es einen Sieg, ein 1:0 gegen Ecuador. Außerdem haben sie Bundesliga-Shootingstar Yann Diomonde von RB Leipzig in ihren Reihen.
0: Soweit unser News-Update und jetzt noch der Blick auf die Straßen. Da ist gerade viel los auf der A94 München Richtung Passau. 5 Kilometer Stau zwischen Mühldorf Nord und Altötting, eine Dreiviertelstunde mehr. Blitzer könnt ihr uns jederzeit ins Studio schicken per WhatsApp an die 0800 14 15 800. Kommt gut an.
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0: Tja, Klimaanlage an und die Rollos runter, über 30 Grad bei uns. So, der Sommer ist da. Wir starten rein mit dem Musikmix deines Lebens. Cat's Eye, Gabriella. Und Chumbawamba sind mit dabei. Tap Thumping. Jetzt wird's gescheit gefährlich mit Sam Martin und David Guetta. Dangerous.

80er Kulthits im Musikmix deines Lebens. Queen, Another One Bites the Dust. Wir sind drin im Sommerwochenende. Morgen offizieller Sommeranfang. Aber er liegt schon ganz schön gut vor. Gestern Sonne pur, heute nochmal ganz viel gutes Wetter. Was ein Start.

0: Es ist halb, damit Zeit fürs News-Update. Die wichtigsten Themen haben wir euch zusammengefasst. Vorher noch das Wetter. Ja, wir können jede Abkühlung gut gebrauchen. 30 bis 34 Grad in der Spitze, viel Sonne und ein paar Wolken. Morgen ähnlich, kann mal tröpfeln zwischendrin und Wärmegewitter ziehen durch.
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2: Ich bin Fabian Schaffern. Bei einem Güterzugunfall in München ist ein Mensch ums Leben gekommen. Das teilte die Polizei mit. Nähere Angaben zu dem oder der Toten machte sie nicht. Aus bislang ungeklärten Gründen waren in der Nacht zwei Güterzüge beim Rangieren auf einer Brücke zusammengestoßen. Durch die Kollision fielen zwei Waggons die Brücke hinunter und blieben auf der Straße liegen. Bei einem Blitzeinschlag auf einem Sportfest in Rastatt in Baden-Württemberg sind 9 Menschen verletzt worden. 6 von ihnen sind ins Krankenhaus gekommen. In Lebensgefahr schwebt niemand. Auch in Münsingen im Kreis Reutlingen hat ein Blitz eingeschlagen und eine Frau leicht verletzt. Für heute rechnet der Deutsche Wetterdienst mit weiteren Gewittern, teils kräftig, vereinzelt auch als Unwetter.
0: Das waren die Nachrichten. Jetzt zum Verkehr. Da schaut's aktuell gut aus. Wo wird gerade geblitzt? Schickt uns eine WhatsApp 0800 14 15 800.
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0: Die neue von Harry Styles, American Gods. Ja, die versteht die KI, aber uns Niederbayern? Schwierig. Deswegen ist ein Team aus Sprachwissenschaftlern und Heimatpflegern dran. Die KI soll bayerisch lernen. Unsere Kids bekommen über ganz viele Hörspiele und Animationsfilme norddeutsche Dialekte vermittelt. Das färbt ab. Die KI soll unseren Dialekt am Leben halten und Hörspiele und Filme auf bayerisch oder sogar niederbayerisch übersetzen. Die Idee dazu hatte Niklas Hilber vom Bund Bayerische Sprache. Was braucht es alles an Daten, um so eine KI zu erstellen?
1: Da habe ich mit Fachleuten geredet, was sie einschätzen, ungefähr wie viel Audiomaterial man braucht für das Ganze. Und da hat sie dann so als grobe Einschätzung 100 Audiostunden, unterschiedliche Erregungsniveaus, unterschiedliche, also beide Geschlechter, natürlich unterschiedliche Altersstufen und so weiter. Und dann konnte man einmal langsam anfangen.
0: Wo wird die dann eingesetzt?
1: Dass man in Schulen geht oder gar in Kindergärten und mit der Gitarre bayerische Lieder vorspielt oder sowas. Ist ein totaler Schwan, das weiß man ja, dass das nichts bringt, weil das wird ja seit Jahrzehnten probiert. Das ist halt viel zu wenig intensiv, quantitativ zu reduziert. Das hat keinen Effekt.
0: Danke Niklas Hilber vom Bund Bayerischer Sprache. Den Dialekt erhalten, ganz nebenbei beim Fernsehschauen oder beim Hörspiel hören. 3 Jahre soll es dauern. Vielleicht können wir dann unsere Lieblingsserien auf Niederbayerisch schauen.
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1: Um 10 spielt Deutschland gegen die Elfenbeinküste. Vorher Flashback zum 2006er Sommermärchen. Deutschland hat sich neu entdeckt. Public Viewing in jeder größeren Stadt und Feste, wo wir nur hinschauen. Bis heute legendär die Stimmung. Mittendrin der offizielle WM-Song von Shaggy, Feel the Rush, im Bonussong-Spezial. Feel the Rush.

0: Shaggy mit unserem Bonussong Feel the Rush. Was ganz Aktuelles gibt's gleich. Michael Schulte mit 5am bei Maximal Radio. Vorher die Nachrichten. Wir bringen euch auf den neuesten Stand. Kurzer Abstecher noch zum Wetter. Sonne satt, dazu ein paar Wolken am Himmel, die Temperaturen 30 bis 34 Grad. Morgen kann es ganz vereinzelt mal kurz regnen, später sind dann auch einzelne Wärmegewitter möglich.
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2: Ich bin Fabian Schaffer. Bei einem Güterzugunglück in München ist ein Mensch ums Leben gekommen. Das hat die Polizei bestätigt. Nähere Infos zur Person gibt es bisher nicht. In der Nacht waren zwei Waggons eines Güterzugs von einer Brücke auf die Straße gekracht. Mehr von Dominik Schweiger.
3: Laut Polizei sind zwei Güterzüge im Münchner Stadtteil Milbertshofen beim Rangieren zusammengestoßen. Viele Fragen bleiben dabei noch offen, zum Beispiel warum die Züge zusammengestoßen sind. Nach dem Zusammenstoß sind zwei Wagen von der Brücke 5 Meter in die Tiefe auf die Schleißheimer Straße gestürzt. Der Unfall hat laut Deutscher Bahn keine Auswirkungen auf den Regional- und Fernverkehr.
2: Bei einem Blitzeinschlag während eines Sportfests in Rastatt sind 9 Menschen verletzt worden, einer davon schwer. Unter den Verletzten ist auch ein 13-Jähriger. 6 Menschen sind zur Behandlung ins Krankenhaus gekommen. In Lebensgefahr schwebt niemand. Auch in Münsingen bei Reutlingen hat ein Blitz eine Frau leicht verletzt. Die Linke will Proteste gegen Sozialkürzungen und höhere Verteidigungsausgaben organisieren. Auf ihrem Parteitag in Potsdam soll heute darüber abgestimmt werden. Geplant sind lokale Aktionen, regionale Bündnisse und bundesweite Demonstrationen. Eine sogenannte Protestkaskade gegen die Sozialpolitik der Bundesregierung. Die USA und der Iran wollen Gespräche über ein Ende des Iran-Kriegs in Gang bringen. Wie mehrere US-Medien berichten, ist der US-Unterhändler Witkoff auf dem Weg in die Schweiz, wo die erste Gesprächsrunde über ein mögliches Atomabkommen stattfinden soll. Diese war eigentlich schon gestern angedacht gewesen, fand aber wegen erneuter gegenseitiger Angriffe zwischen der israelischen Armee und der pro-iranischen Hisbollah-Miliz im Libanon nicht statt. Die Türkei ist bei der Fußball-WM in Nordamerika vorzeitig ausgeschieden. Gegen Paraguay verloren die Türken trotz Überzahl mit 0:1. Heute bestreitet dann die deutsche Nationalmannschaft ihr zweites Vorrundenspiel. Gegner in Toronto ist die Elfenbeinküste. Anstoß ist um 22 Uhr unserer Zeit.
0: Das war unser News-Update. Jetzt der Blick auf die Straßen und da schaut soweit gut aus. Wenn ihr an einem Blitzer vorbeigekommen seid, schickt ihn uns gerne rüber per WhatsApp an die 0800 14 15 800. Gute Fahrt euch!
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0: Vitamin B12, viele Proteine und so weiter. Nahrungsergänzungsmittel gibt's eine Menge. Aber bringen die überhaupt was? Da sprechen wir gleich drüber nach der Playlist für den Sommer. Rose und Bruno Mars, APT. Außerdem Phil Collins, Dance into the Lights. Michael Schulte macht den Anfang. 5 a.m.

0: Phil Collins mit 90er Sound, Dance into the Light. Viel Sonne, Vitamin D haben wir genug, aber die ganzen anderen? Helfen würden da sogenannte Nahrungsergänzungsmittel, oder?
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0: Holger aus Griesbach im Kreis Dingolfing-Landau hat uns per WhatsApp geschrieben. Servus Maximal Radio, bringen diese teuren Vitamintabletten eigentlich was? LG Holger. Leonie Hagen hat sich mit dem Thema beschäftigt.
2: Nahrungsergänzungsmittel sind Tabletten oder Flüssigkeiten, die viele gute Stoffe enthalten. Zum Beispiel Vitamine, Mineralstoffe oder Proteine. Wenn wir uns ausgewogen ernähren, sollten wir normalerweise gar keine Nahrungsergänzungsmittel brauchen. Unser Körper ist so schon mit allem versorgt. Bei Veganern oder Menschen, die Säureblocker nehmen, könnten die Stoffe schon helfen. Wenn du drüber nachdenkst, lass dich einfach mal in deiner Apotheke beraten.
0: Danke, Leonie Hagen. Habt ihr auch Fragen, die euch nicht mehr aus dem Kopf gehen? Schickt sie uns durch per WhatsApp an die 0800 14 15 800.

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0: Schönen Samstag, halb ist, bevor es in die News geht, noch schnell zum Wetter. Sommer wie aus dem Bilderbuch, blauer Himmel, dazu lockere Wolken und 30 bis 34 Grad. Morgen geht's ähnlich weiter, am Abend ziehen stellenweise Wärmegewitter durch.
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2: Ich bin Fabian Schaffer. Bei einem Güterzugunglück in München ist ein Mensch ums Leben gekommen. Das hat die Polizei bestätigt. Nähere Infos zur Person gibt es bisher nicht. In der Nacht waren zwei Waggons eines Güterzugs von einer Brücke auf die Straße gekracht. Mehr von Dominik Schweiger.
3: Laut Polizei sind zwei Güterzüge im Münchner Stadtteil Milbertshofen beim Rangieren zusammengestoßen. Viele Fragen bleiben dabei noch offen, zum Beispiel warum die Züge zusammengestoßen sind. Nach dem Zusammenstoß sind zwei Wagen von der Brücke 5 Meter in die Tiefe auf die Schleißheimer Straße gestürzt. Der Unfall hat laut Deutscher Bahn keine Auswirkungen auf den Regional- und Fernverkehr.
2: Bei einem Blitzanschlag während eines Sportfests in Rastatt sind 9 Menschen verletzt worden, einer davon schwer. Unter den Verletzten ist auch ein 13-Jähriger. 6 Menschen sind zur Behandlung ins Krankenhaus gekommen. In Lebensgefahr schwebt niemand. Auch in Münsingen bei Reutlingen hat ein Blitz eine Frau leicht verletzt. Das waren die Nachrichten um halb.
0: Wir haben noch eine Meldung für euch von der A93 Holledau Richtung Regensburg. Auf Höhe Hausen liegt ein Reifen auf der linken Spur und ein kaputtes Auto steht auf der Standspur. Blitzer gerne jederzeit rüberschicken per WhatsApp Sprachnachricht an die 0800 14 15 800. Gute Fahrt!
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0: Spicy Samstag mit den Red Hot Chili Peppers, Californication. Woran erinnert euch das? Rennradfahren, Siebträgermaschine kaufen, Sauerteigbrot backen und einen Halbmarathon laufen. Ja, herzlich willkommen in der Quarterlife Crisis. Eins davon können wir am 20. September in Dingolfing abhaken. Anton Kiebler ist der erste Vorstand beim TV Dingolfing und Mitorganisator vom Halbmarathon. Ab wann können wir uns anmelden?
1: Also die Anmeldung läuft ja schon seit 1. Mai. Man kann sich anmelden unter www.halbmarathon-dingolfing.de. Bis zum 31. Juli gibt es vergünstige Startgebühren.
0: Falls wir spontaner sind, kein Problem. Anmelden geht auch am Tag des Halbmarathons selbst. Es ist für jeden was dabei. 21 Kilometer, der Volkslauf mit 10,5 Kilometer, die Isar-Runde mit 6 oder der Schülerlauf mit 1,3 Kilometern. Servus Valentin Walk. Wird der Bürgermeister auch dabei sein?
2: Also ich bin selber eigentlich der Radlfahrer, ich fahre eigentlich Rennradl, aber ich schaue jetzt, dass ich fürs Rennen, fürs Laufen ein bisschen Begeisterung komme mehr und werde auch mitlaufen, wenn es die Zeit erlaubt. Also ich werde schauen, dass das funktioniert. Bin auch, glaube ich, schon angemeldet, wenn ich meinen Personalrat richtig verstanden habe. Haben wir mir auch wieder ein starkes Team von Verwaltungsmitarbeitern bei der Stadt und schauen wir da natürlich, dass wir auch die Verwaltung bestens repräsentieren.
0: Ambitionen, Ihren Vorgänger Herr Grassinger zu toppen? Der war ja immer ganz vorne mit dabei.
2: Na, also die Erfolge von meinem Vorgänger im Laufen, wer die nicht toppen können, ist aber nicht mehr Anspruch.
0: Am 20. September ist es soweit, Dingolfing läuft.
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1: Wenn ihr jemanden fragt, WM 2006, woran denkst du da? Meistens kommt dann das Sommermärchen, die große Fanmeile in Berlin, Jürgen Klinsmann und bestimmt auch er, Herbert Grönemeyer. Zeit, dass sich was dreht. Unser WM-Bonussong-Spezial mit ihm.
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0: Herbert Grönemeyer gibt Gas, Zeit, dass sich was dreht. Gleich ein bisschen entspannter. Toto mit Rosanna, kurz nach zwei. Davor News Update. Was heute wichtig ist, knackig zusammengefasst. Und das Wetter? Da gibt's viel Sonne, dazu ein paar harmlose Wolken und bis zu 34 Grad. Morgen ähnlich, es kann mal regnen oder kurz gewittern.
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2: Ich bin Oliver Urbanke. Nach dem Güterzugunglück in München laufen die Bergungsarbeiten. Zwei Schwerlastkräne sind eingetroffen, um die abgestürzten Waggons zu sichern. Einer soll auf die Straße gestellt, der andere zurück auf die Brücke gehievt werden. Die Arbeiten könnten bis morgen dauern. Bei dem Unglück ist ein Mensch ums Leben gekommen. Nähere Angaben zu der Person machte die Polizei bislang nicht. Die bayerische AfD hält heute in Passau ihren Landesparteitag ab, begleitet von Gegendemonstrationen mit bis zu 5000 angemeldeten Teilnehmenden. Im Mittelpunkt steht eine Abstimmung um den Landesvorsitz. Der Bundestagsabgeordnete Mixel fordert den amtierenden Vorsitzenden Protschka heraus. Die Polizei ist mit mehreren hundert Kräften vor Ort. Die Linke setzt heute ihren Parteitag in Potsdam fort. Die Delegierten wollen eine neue Doppelspitze wählen. Beworben haben sich die bisherige Co-Chefin Schwertner und der Bundestagsabgeordnete Pantisano. Gestern hatte die Partei beschlossen, das israelische Vorgehen im Gazastreifen als Völkermord zu bezeichnen. In dem Beschluss ist zugleich ein Bekenntnis zum Existenzrecht des Staates Israels und Palästinensers enthalten. Die Bundesregierung lädt an diesem Wochenende zum Tag der offenen Tür ein. Interessierte können dabei hinter die Kulissen des Regierungsbetriebs schauen. Dazu gehören Hausführungen und Ausstellungen, Expertengespräche und Mitmachaktionen für Groß und Klein. Morgen stehen dann etwa Bundeskanzler Merz, Vizekanzler Klingbeil sowie Arbeitsministerin Baas und Außenminister Wadephul Rede und Antwort. Nach dem 7:1-Sieg gegen Curaçao will Deutschland bei der Fußball-Weltmeisterschaft einen weiteren Schritt in Richtung K.O.-Runde gehen. Dafür soll ab 22 Uhr unserer Zeit ein Sieg gegen die Elfenbeinküste gelingen. Pia Wegner mit den Details.
3: Mit der Elfenbeinküste wartet im zweiten WM-Gruppenspiel eine schwierigere Aufgabe aufs DFB-Team als mit Auftaktgegner Curaçao. Die Ivora haben in der WM-Vorbereitung 2:1 gegen Topfavorit Frankreich gewonnen und auch zum Start ins Turnier gab es einen Sieg, ein 1:0 gegen Ecuador. Außerdem haben sie Bundesliga-Shootingstar Yann Diomondé von RB Leipzig in ihren Reihen.
4: Hallo an alle unterwegs. Wir starten auf der A3 Passau Richtung Nürnberg. Zwischen Iggensbach und Hengersberg 3 Kilometer Stau, hier mit 15 Minuten Zeitverlust rechnen. Gute Nerven braucht's momentan Richtung Passau auf der A3. Zwischen Schwarzach und dem Kreuz Deckendorf 10 Kilometer Stau und das dauert mindestens 2,5 Stunden länger momentan. Die A8 Salzburg Richtung München, zwischen Holzkirchen und dem Kreuz München Süd 10 Kilometer stockender Verkehr, 10 Minuten kommen hier oben drauf. Die A9 München Richtung Nürnberg, zwischen Neuburg an der Donau und Ingolstadt Ost, hier 4 Kilometer Stau, 10 Minuten hier momentan der Zeitverlust. Die A92 München Richtung Deckendorf, zwischen Plattling Nord und Deckendorf Mitte, 2 Kilometer Stau, 15 Minuten plus momentan. Und zum Schluss die A99 München Süd Richtung München Nord, zwischen Hohenbrunn und Kirchheim, hier 8 Kilometer stockender Verkehr. Verkehr dauert hier gute 10 Minuten länger. Wo es geht, eine gute und vor allem sichere Fahrt.
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0: Sonnenwende feiern, wo wir nur hinschauen. Morgen längster Tag des Jahres. Wir feiern gleich mit Los de Rio. Macarena und Pink ist dabei. Never Gonna Dance Again. Jetzt entspannter 80er-Hit von Toto, Rosanna.

0: Olivia Dean am Samstag, Man I Need. Schönes Sommerwochenende, wir radeln durch die Gegend, fahren vielleicht Motorrad oder gehen schwimmen. Boah, und Beachvolleyball, das wär's mal wieder. Also langweilig wird uns nicht.
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2: Ready for landing. 1993. Die Band Los Del Rio landet mit Macarena einen internationalen Riesenhit. Und der Tanz zum Song erobert die Tanzflächen. Legendär ist die Szene, als US-Außenministerin Madeleine Albright vor einer UN-Sicherheitsratssitzung den Tanz aufführt. Selten sind einem Politiker so viele Sympathien zugeflogen. Na, haben Sie die Macarena-Moves noch drauf? Hier ist Los Del Rio mit Macarena.

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0: Es ist halb, damit Zeit fürs News-Update. Die wichtigsten Themen haben wir euch zusammengefasst. Vorher noch das Wetter. Ja, wir können jede Abkühlung gut gebrauchen. 30 bis 34 Grad in der Spitze, viel Sonne und ein paar Wolken. Morgen ähnlich, kann mal tröpfeln zwischendrin und Wärmegewitter ziehen durch.
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2: Ich bin Oliver Urbanke. Nach dem Güterzugunglück in München laufen die Bergungsarbeiten. Zwei Schwerlastkräne sind eingetroffen, um die abgestürzten Waggons zu sichern. Einer soll auf die Straße gestellt, der andere zurück auf die Brücke gehievt werden. Die Arbeiten könnten bis morgen dauern. Bei dem Unglück ist ein Mensch ums Leben gekommen. Nähere Angaben zu der Person machte die Polizei bislang nicht. Die Linke setzt heute ihren Parteitag in Potsdam fort. Die Delegierten wollen eine neue Doppelspitze wählen. Beworben haben sich die bisherige Co-Chefin Schwertner und der Bundestagsabgeordnete Pantisano. Gestern hatte die Partei beschlossen, das israelische Vorgehen im Gazastreifen als Völkermord zu bezeichnen. In dem Beschluss ist zugleich ein Bekenntnis zum Existenzrecht des Staates Israels und Palästinensers enthalten. Das waren die Nachrichten um 12:30.
3: Hallo an alle unterwegs. Wir starten auf der A3 Passau Richtung Nürnberg. Zwischen Iggensbach und Hengersberg 3 Kilometer Stau, hier mit 15 Minuten Zeitverlust rechnen. Gute Nerven braucht's momentan Richtung Passau auf der A3. Zwischen Schwarzach und dem Kreuz Deggendorf 10 Kilometer Stau und das dauert mindestens 2,5 Stunden länger momentan. Die A8 Salzburg Richtung München zwischen Holzkirchen und dem Kreuz München Süd 10 Kilometer stockender Verkehr, 10 Minuten kommen hier oben drauf. Die A9 München Richtung Nürnberg zwischen Neuburg an der Donau und Ingolstadt Ost hier 4 Kilometer Stau, 10 Minuten hier momentan der Zeitverlust. Die A92 München Richtung Deggendorf zwischen Plattling Nord und Deggendorf Mitte 2 Kilometer Stau, 15 Minuten plus momentan. Und zum Schluss die A99 München Süd Richtung München Nord zwischen Hohenbrunn und Kirchheim, hier 8 Kilometer stockender Verkehr, dauert hier gute 10 Minuten länger. Wo es geht, eine gute und vor allem sichere Fahrt.
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gleich 3:45. Der Countdown Richtung zweites WM-Spiel unserer Nationalelf läuft. Um 22 Uhr geht's gegen die Elfenbeinküste. Bei dem Traumsommerwetter geht sich das heute mit Fußballschauen auf der Terrasse oder im Biergarten super aus. Zum Sommeranfang morgen gibt er heute schon mal richtig Gas. Samstag.

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1: WM-Spezial. Wenn 50.000 England-Fans gleichzeitig singen, dann meistens dieses Lied. Der berühmteste Refrain des Weltfußballs seit fast 3 Jahrzehnten. Three Lions, Football's Coming Home.
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0: Three Lions, Football's Coming Home im Musikmix deines Lebens. Bonus-Song Spezial mit Fußball-Songs. Gleich nach drei gibt's was Neues. Holly Humberstone, To Love Somebody. Vorher die Nachrichten. Wir bringen euch auf den neuesten Stand. Kurzer Abstecher noch zum Wetter. Sonne satt, dazu ein paar Wolken am Himmel, die Temperaturen 30 bis 34 Grad. Morgen kann es ganz vereinzelt mal kurz regnen, später sind dann auch einzelne Wärmegewitter möglich.
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2: Ich bin Oliver Urbanke. Gewitter und Stürme haben bundesweit zu mehreren Einsätzen geführt. In Baden-Württemberg sind beispielsweise bei einem Blitzeinschlag 9 Menschen verletzt worden. Katrin Müller berichtet.
3: Das Unwetter überrascht mehrere Sportler, die auf dem Gelände zelten. Auf dem Sportplatz findet an diesem Wochenende ein Handballturnier statt. 6 der Verletzten in Baden-Württemberg werden im Krankenhaus behandelt. Lebensgefahr bestehe bei keinem, heißt es von der Polizei. Mindestens 13 Menschen werden nahe Flensburg verletzt, als ein Sturm über ein Festivalgelände fegt. Und im Rhein-Lahn-Kreis und Umgebung gibt es heftige Überschwemmungen, wie sie statistisch gesehen nur alle 50 Jahre vorkommen.
2: 2 Waggons eines Güterzugs sind in der Nacht in München von einer Brücke gestürzt. Ein Mensch ist dabei ums Leben gekommen. Zuvor waren die beiden Güterzüge beim Rangieren auf der Eisenbahnbrücke zusammengestoßen. 2 Schwerlastkräne sollen die Waggons jetzt bergen. Die Arbeiten könnten bis morgen dauern. Solarenergie hilft und zwar auch der Wirtschaft. Zu dem Ergebnis kommt der Bundesverband der Solarwirtschaft. Die mittlerweile installierten etwa 6 Millionen Solarstromanlagen hätten in den vergangenen 6 Jahren einen volkswirtschaftlichen Nutzen in dreistelliger Milliardenhöhe gebracht. Insgesamt wurden demnach in diesem Zeitraum knapp 390 Milliarden Kilowattstunden Solarstrom erzeugt. 2 Erdstöße der Stärke 4,6 und 5,3 haben um die Mittagszeit im Abstand von wenigen Minuten die Ferieninsel Kreta erschüttert. Das Zentrum der Beben lag in rund 14 Kilometer Tiefe unter dem Meeresboden südlich von Kreta. Die Erschütterungen seien dabei auf der ganzen Insel zu spüren gewesen, heißt es von den Behörden. Größere Schäden konnten bislang nicht festgestellt werden. Deutschland könnte heute vorzeitig den Einzug in die K.O.-Phase bei der Fußball-Weltmeisterschaft klarmachen. Im 2. Gruppenspiel in Toronto geht es gegen die Elfenbeinküste. Nach dem 7:1-Sieg gegen Curaçao ist das DFB-Team erstmals richtig gefordert. Die Elfenbeinküste hat mit ihrer Leistung beim 1:0 gegen Ecuador gezeigt, dass sie ein Team auf Augenhöhe sein kann. Anpfiff ist um 22 Uhr deutscher Zeit.
4: Hallo auf die Straßen. Wir schauen auf die A3 Passau Richtung Nürnberg zwischen Eggensbach und Hengersberg. 4 Kilometer Stau hier mit 15 Minuten mehr an Fahrzeit rechnen. Die A3 Nürnberg Richtung Passau zwischen Schwarzach und dem Kreuz Deckendorf. 10 Kilometer Stau. Hier dauert es mindestens eine Stunde länger. Die A9 München Richtung Nürnberg zwischen Neuburg an der Donau und Ingolstadt Ost. Hier 4 Kilometer Stau. Hier kommen 15 Minuten obendrauf. Das gleiche auf der A99 München Süd Richtung München Nord zwischen Hohenbrunn und Kirchheim. Hier 9 Kilometer stockender Verkehr. Wo es geht, eine gute und vor allem sichere Fahrt.
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0: Gleich lernen wir wieder ein neues bayerisches Wort. Vorher der Musikmix deines Lebens mit Dua Lipa, Illusion. Und Westlife ist dabei, When You're Looking Like That. Jetzt die aktuelle von Holly Humberstone, To Love Somebody.

0: Westlife, When You're Looking Like That bei Maximal Radio. 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
2: Flacker. Na, das hat jetzt nichts mit Feuer oder einer Fackel zu tun. Flacker bedeutet da liegen, faulenzen. Oder wenn irgendwas herumliegt, wie zum Beispiel, schau einmal deine Socken, flackern im ganzen Haus umeinander. Aber meistens bedeutet es doch, sich auf der Couch einwurzeln, also den Müßiggang körperlich darstellen. Nach dem Essen zum Beispiel, da flackt man sich gern hin. Obwohl als Kind der Mittagsschlaf für uns immer eher ab Bestrafung war. Heute, wenn ich das einmal da komme an einem Sonntag, gibt's nix Schönes. Aber Obacht, wenn's aufsteht, ausschaut wie ein mehrstufiges Bauprojekt und alles irgendwie zwickt und weh tut, dann bist zu lang geflackt.
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0: Nick Kamen, I promised myself. Schönen Samstag euch. Sonne pur. Zum kalendarischen Sommeranfang morgen gibt unser Wetter so richtig Gas.
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1: Schönen Samstag, halb ist, bevor es in die News geht, noch schnell zum Wetter. Sommer wie aus dem Bilderbuch, blauer Himmel, dazu lockere Wolken und 30 bis 34 Grad. Morgen geht's ähnlich weiter, am Abend ziehen stellenweise Wärmegewitter durch.
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3: Ich bin Oliver Urbanke. Gewitter und Stürme haben bundesweit zu mehreren Einsätzen geführt. In Baden-Württemberg sind beispielsweise bei einem Blitzeinschlag 9 Menschen verletzt worden. Katrin Müller berichtet.
4: Das Unwetter überrascht mehrere Sportler, die auf dem Gelände zelten. Auf dem Sportplatz findet an diesem Wochenende ein Handballturnier statt. 6 der Verletzten in Baden-Württemberg werden im Krankenhaus behandelt. Lebensgefahr bestehe bei keinem, heißt es von der Polizei. Mindestens 13 Menschen werden nahe Flensburg verletzt, als ein Sturm über ein Festivalgelände fegt. Und im Rhein-Lahn-Kreis und Umgebung gibt es heftige Überschwemmungen, wie sie statistisch gesehen nur alle 50 Jahre vorkommen.
3: Solarenergie hilft und zwar auch der Wirtschaft. Zu dem Ergebnis kommt der Bundesverband der Solarwirtschaft. Die mittlerweile installierten etwa 6 Millionen Solarstromanlagen hätten in den vergangenen 6 Jahren einen volkswirtschaftlichen Nutzen in dreistelliger Milliardenhöhe gebracht. Insgesamt wurden demnach in diesem Zeitraum knapp 390 Milliarden Kilowattstunden Solarstrom erzeugt. Das waren die Nachrichten um halb.
5: Hallo auf die Straßen. Wir schauen auf die A3 Passau Richtung Nürnberg zwischen Iggensbach und Hengersberg. 4 Kilometer Stau, hier mit 15 Minuten mehr an Fahrzeit rechnen. Die A3 Nürnberg Richtung Passau zwischen Schwarzach und dem Kreuz Deggendorf. 10 Kilometer Stau, hier dauert es mindestens eine Stunde länger. Die A9 München Richtung Nürnberg zwischen Neuburg an der Donau und Ingolstadt Ost. Hier 4 Kilometer Stau, hier kommen 15 Minuten obendrauf. Das gleiche auf der A99 München Süd Richtung München Nord zwischen Hohenbrunn und Kirchheim. Hier 9 Kilometer stockender Verkehr. Wo es geht, eine gute und vor allem sichere Fahrt.
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0: John Legend im Musikmix deines Lebens. All of me. Biergarten für heute Abend schon reserviert. Hinradeln, essen, ratschen. Wir lassen es uns gut gehen. Die Karin ist auch in Sommerstimmung.
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2: Auf gut Niederbayerisch. Die Christina Aguilera, die hat heute keine Zeit für Rumgeeiere. In ihrem Lied Coming Over Baby macht sie ganz klare Ansagen. Sie singt, alles was ich will bist du, komm rüber Haverer, ich will kein Spiel spielen. Also hör mal zu, alles was ich will bist du, sei nicht so geschamig. Das tut doch mal so richtig gut, liebe Burschen, oder? Eine Frau, die eine klare Ansage macht. Ich hätte in meinem Alter auch keine Zeit mehr für, ja schauen wir mal, melde dich halt irgendwann. Das ist was für Anfang 20. Und genau so ist die Christina unterwegs. Sie steht nicht rum und wartet ganz romantisch am Fenster. Sie sagt, hey, ich will die. Ja, genau die. Die Tür ist nicht nur offen, sie ist ausgehängt. Also auf geht's, Angriff. Und Christina hilft euch jetzt musikalisch dabei. Come on.

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1: Die 113. Minute im Finale. Schürrle auf links, Flanke, Götze nimmt den Ball runter und das Tor. Deutschland ist Weltmeister. Millionen Menschen springen vom Sofa und genau zu diesem WM-Sommer gehört der Song. Andreas Burani, auf uns.
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0: Andreas Burani bringt uns den WM-Sieg 2014 vorbei und dazu eine Menge Gänsehaut auf uns bei Maximal Radio. Gleich 80er Sound für euch. Fine Young Cannibals, She Drives Me Crazy. Davor News Update. Was heute wichtig ist, knackig zusammengefasst. Und das Wetter? Da gibt's viel Sonne, dazu ein paar harmlose Wolken und bis zu 34 Grad. Morgen ähnlich, es kann mal regnen oder kurz gewittern.
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2: Ich bin Oliver Urbanke. Wer bisher über das Wohngeld staatliche Unterstützung bei der Miete bekommen hat, könnte die bald verlieren. Bundesbauministerin Huberts hat ihre Pläne verteidigt, beim Wohngeld zu sparen. Geplante Kürzungen würden alle bisherigen Empfängerinnen und Empfänger betreffen, sagte sie der Rheinischen Post. Ein Drittel der Haushalte, die es bisher bekommen, werden demnach ganz rausfallen. Huberts begründete die Kürzungen mit Krisen und fehlendem Wirtschaftswachstum. Luigi Pantisano und Ines Schwertner sind die neue Doppelspitze der Partei Die Linke. Pantisano erhielt auf einem Bundesparteitag in Potsdam 53% der abgegebenen Stimmen. Schwertner wurde mit knapp 86% im Amt bestätigt. Und beim Parteitag der Bayern AfD ist Stefan Protschka als Landesvorsitzender wiedergewählt worden. Nach dem tödlichen Güterzugunglück in München laufen die Bergungsarbeiten weiter. Zwei Waggons sind vergangene Nacht von einer Brücke auf die darunter führende Straße gestürzt. Eine Person ist bei dem Unfall ums Leben gekommen. Dominik Schweiger mit den Details.
3: Laut Polizei ist das Unglück beim Rangieren passiert. Warum genau, ist aber noch unklar. Die Bergung gestaltet sich ziemlich schwierig. Ein Waggon ist mittlerweile mit einem Schwerlastkran auf die Straße gehoben worden. Der zweite soll zurück auf die Brücke gesetzt werden. Die Arbeiten könnten noch bis morgen dauern. Eine Person ist bei dem Unfall tödlich verletzt worden. Nähere Angaben hat die Polizei bisher nicht gemacht.
2: Der Iran will die Straße von Hormuz wieder für den Schiffsverkehr sperren. Das zentrale Militärkommando des Landes begründete den Schritt Medienberichten zufolge mit der Nichteinhaltung der Waffenruhe im Südlibanon, die im Rahmenabkommen zwischen den USA und dem Iran vereinbart worden war. Während mit der Türkei und Haiti schon zwei Teams sicher aus der Fußball-Weltmeisterschaft ausgeschieden sind, kann die deutsche Nationalmannschaft heute Abend vorzeitig den Einzug ins 16-Finale klarmachen. In Toronto trifft das Team von Julian Nagelsmann auf die Elfenbeinküste. Anstoß ist um 22 Uhr deutscher Zeit.
4: Hallo an alle unterwegs. Wir schauen auf die A3 Passau Richtung Nürnberg. Zwischen Egensbach und Hengersberg 3 Kilometer Stau. 10 Minuten kommen hier auf die Fahrzeit oben drauf. Die A3 Richtung Passau zwischen Schwarzach und dem Kreuz Deggendorf 8 Kilometer Stau. Hier dauert's mindestens eine Stunde länger. Die A8 München Richtung Stuttgart zwischen Adelsried und Zusmarshausen hier aktuell 2 Kilometer Stau, 20 Minuten hier momentan der Zeitverlust. Und die A9 München Richtung Nürnberg zwischen Neuburg an der Donau und Denkendorf 12 Kilometer stockender Verkehr, hier mit einem Plus von 15 Minuten rechnen. Wo es geht, eine gute und vor allem sichere Fahrt.
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0: Gleich bekommen wir wieder jungen Besuch. Unsere Erklärzwerger sind da mit ganz interessanten Ideen. Hören wir nach dem Musikmix deines Lebens. Die Backstreet Boys sind dabei. Ihr 90er-Hit I Want It That Way. Und Taylor Swift ist dabei. The Fate of Ophelia. Jetzt die Fine Young Cannibals. She Drives Me Crazy.

0: Taylor Swift bei Maximal Radio, The Fate of Ophelia. Sowas wie das StGB, also das Strafgesetzbuch, kennen unsere Kids noch nicht. Gott sei Dank. Den Kram ersparen wir ihnen so lang, wie es geht. Aber nachfragen können wir ja trotzdem mal.
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2: Also das ist von Anfang an, wenn man als Baby auf die Welt kommt, dann größer wird und heiratet. Und irgendwann, dann ist man eine alte Frau. Und das alles zusammen nennt man lebenslänglich. Länglich.
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0: Es ist halb, damit Zeit fürs News-Update. Die wichtigsten Themen haben wir euch zusammengefasst. Vorher noch das Wetter. Ja, wir können jede Abkühlung gut gebrauchen. 30 bis 34 Grad in der Spitze, viel Sonne und ein paar Wolken. Morgen ähnlich, kann mal tröpfeln zwischendrin und Wärmegewitter ziehen durch.
1: Es ist 16:30. 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
2: Ich bin Oliver Urbanke. Wer bisher über das Wohngeld staatliche Unterstützung bei der Miete bekommen hat, könnte die bald verlieren. Bundesbauministerin Huberts hat ihre Pläne verteidigt, beim Wohngeld zu sparen. Geplante Kürzungen würden alle bisherigen Empfängerinnen und Empfänger betreffen, sagte sie der Rheinischen Post. Ein Drittel der Haushalte, die es bisher bekommen, werden demnach ganz rausfallen. Huberts begründete die Kürzungen mit Krisen und fehlendem Wirtschaftswachstum. Luigi Pantisano und Ines Schwertner sind die neue Doppelspitze der Partei Die Linke. Pantisano erhielt auf einem Bundesparteitag in Potsdam 53% der abgegebenen Stimmen. Schwertner wurde mit knapp 86% im Amt bestätigt. Und beim Parteitag der Bayern AfD ist Stefan Protschka als Landesvorsitzender wiedergewählt worden. Das waren die Nachrichten um halb.
3: Hallo an alle unterwegs. Wir schauen auf die A3 Passau Richtung Nürnberg. Zwischen Egensbach und Hengersberg 3 Kilometer Stau. 10 Minuten kommen hier auf die Fahrzeit oben drauf. Die A3 Richtung Passau zwischen Schwarzach und dem Kreuz Deggendorf. 8 Kilometer Stau. Hier dauert's mindestens eine Stunde länger. Die A8 München Richtung Stuttgart zwischen Adelsried und Zusmarshausen. Hier aktuell 2 Kilometer Stau. 20 Minuten hier momentan der Zeitverlust. Und die A9 München Richtung Nürnberg zwischen Neuburg an der Donau und Denkendorf. 12 Kilometer stockender Verkehr, hier mit einem Plus von 15 Minuten rechnen. Wo es geht, eine gute und vor allem sichere Fahrt.
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0: Schönen Samstagnachmittag mit Lost Frequencies. Love is the only thing. Liebe bringt uns heute Abend nicht so viel. Wir brauchen starke Nerven.
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0: Um 19 Uhr spielen die Niederlande gegen Schweden. Kurz darauf um 10 Uhr dann unsere Nationalmannschaft gegen die Elfenbeinküste. Richard Meierhofer, der sportliche Leiter der Dorfburm Hankofen-Heiling, schätzt das Spiel für uns ein.
2: Beide Teams haben eine überragende Bilanz aus den letzten 10 Spielen aufzuweisen. Die extrem schnellen Außenbahnspieler der Elfenbeinküste können Undiszipliniertheiten der deutschen Mannschaft aufs Härteste bestrafen. Es kommt eine knifflige Aufgabe auf die Elf um Linksverteidiger Nathaniel Brown zu. Der gebürtige Amberger lief am 30. Juli 2022 noch mit der zweiten Mannschaft des 1. FC Nürnberg im ersten Regionalliga-Heimspiel überhaupt der Hankofener bei den Dorfburm im Meierhofer Baustadion auf. Man konnte schon erkennen, dass er ein außergewöhnlich guter Kicker ist, aber dass er so eine Karriere hinlegt, jetzt bei der WM spielt, ist schon sensationell. Alle deutschen Fans hoffen, er hat aus dieser 0:2 Niederlage in Hankofen seine Lehren gezogen. Denn hießen seine Gegenspieler vor knapp 4 Jahren noch Hofer und Lehmer, muss er beim heutigen WM-Spiel gegen Jan Diamandé von Red Bull Leipzig und Basumana Touré von der TSG Hoffenheim verteidigen. Es ist das schwerste Gruppenspiel der DFB-Elf und trotzdem sind wir in der Lage, diese Hürde zu meistern und als Sieger vom Platz zu gehen. Ich bin optimistisch und tippe auf ein 2:0. Auch wenn die deutsche Elf eigentlich immer für ein Gegentor gut ist.
0: Danke, Richard Meierhofer, sportlicher Leiter der Dorfburm Hankofen-Heiling.
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1: Deutschland gegen die Elfenbeinküste. Um 22 Uhr geht's los. Die Spannung steigt. Wir feiern mit im Bonussong-Spezial. Ein Song, der seit Jahrzehnten durch die Stadien hallt. Eigentlich nie für den Fußball geschrieben, trotzdem längst einer der größten Stadionhymnen überhaupt. Die Pet Shop Boys. Go West.

0: mit dem kommt WM-Stimmung auf. Die Pet Shop Boys, Go West. Gleich nach 5, Miley Cyrus. Let's pretend it's not the end of the world. End of the World bei Maximal Radio. Vorher die Nachrichten. Wir bringen euch auf den neuesten Stand. Kurzer Abstecher noch zum Wetter. Sonne satt, dazu ein paar Wolken am Himmel, die Temperaturen 30 bis 34 Grad. Morgen kann es ganz vereinzelt mal kurz regnen, später sind dann auch einzelne Wärmegewitter möglich.
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2: Ich bin Oliver Urbanke. Die Ölpreise könnten weltweit wieder steigen. Der Iran will die Straße von Hormuz erneut für den Schiffsverkehr sperren. Das zentrale Militärkommando des Landes begründete den Schritt laut iranischer Nachrichtenagentur mit der Nichteinhaltung der Waffenruhe im Südlibanon. Die war im Rahmenabkommen zwischen den USA und dem Iran vereinbart worden. Die Linke hat eine neue Doppelspitze. Neben der bisherigen Co-Vorsitzenden Schwertner wählte der Parteitag in Potsdam den Bundestagsabgeordneten Pantisano. Der 46-Jährige bekam ohne Gegenkandidat knapp 53% der Stimmen. Er wird Nachfolger von Jan van Aken. Wohngeldempfängerinnen und Empfänger müssen damit rechnen, dass ihnen die Leistungen gekürzt werden oder sie bald keine Berechtigung mehr auf Wohngeld haben. Das kündigte Bundesbauministerin Huberts in der Rheinischen Post an. Lea Matschulat berichtet.
3: Ein Drittel der bisherigen Haushalte mit Wohngeld werde rausfallen, sagt Huberts. Als Grund nennt die Bundesbauministerin, der Bund müsse beim Wohngeld 1 Milliarde Euro sparen, eine weitere Milliarde die Länder. Bestehende Bescheide sind nicht betroffen. Die Bewilligungen gelten in der Regel jeweils für 12 Monate. Mit einem neuen Antrag könnte sich die Lage also für die Einzelnen ändern. Dem Statistischen Bundesamt zufolge beziehen vor allem Rentner und Familien Wohngeld.
2: Schwere Unwetter sind über weite Teile Deutschlands hinweggezogen. In Baden-Württemberg wurden 9 Menschen durch einen Blitzeinschlag bei einem Sportfest in Rastatt verletzt. In Rheinland-Pfalz kam es zu teils schweren Überschwemmungen. Die Rede ist hier von einem Hochwasser, wie es statistisch nur alle 50 Jahre vorkommt. In Schleswig-Holstein wurde in der Nacht südlich von Flensburg ein Festival wegen eines Sturms vorübergehend geräumt. 13 Menschen wurden hier leicht verletzt. Deutschland könnte heute vorzeitig den Einzug in die K.O.-Phase bei der Fußball-Weltmeisterschaft klarmachen. Im zweiten Gruppenspiel in Toronto geht es gegen die Elfenbeinküste. Nach dem 7:1-Sieg gegen Curaçao ist das DFB-Team erstmals richtig gefordert. Die Elfenbeinküste hat mit ihrer Leistung beim 1:0 gegen Ecuador gezeigt, dass sie ein Team auf Augenhöhe sein kann. Anpfiff ist um 22 Uhr deutscher Zeit. Hallo auf die Straßen. A3 Nürnberg Richtung Passau zwischen Schwarzach und dem Kreuz Deggendorf. 7 Kilometer Stau, die Wartezeit aktuell eine Dreiviertelstunde. A8 München Richtung Stuttgart zwischen Adelsried und Zusmershausen. Hier ist die Richtungsfahrbahn nach einem Unfall gesperrt. Rettungsfahrzeuge sind im Einsatz und vor Ort. B2R Mittlerer Ring zwischen Berg am Laim Straße und der Schlüsselbergstraße 1 Kilometer Stau. Die Wartezeit beträgt hier 10 Minuten. Allen unterwegs eine gute Fahrt.
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0: Gleich mit unserem Tageshit und einer Menge Musik natürlich. Kesha, TikTok. Wenn wir dann eine Pause brauchen, kein Problem. Was Entspanntes ist dabei. Philipp Bailey und Phil Collins. Easy Lover. Jetzt Miley Cyrus, End of the World.
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Kesha mit TikTok bei Maximalradio. Willkommen im Wochenende. Servus zusammen. Samstag, der 20. Juni. Heute wird's wieder ernst. Um 10 müssen unsere Jungs wieder bei der WM ran. Gruppenspiel 2 gegen die Elfenbeinküste. Wir grooven uns heute den ganzen Tag mit dem Bonussong Spezial und den größten Fußballhits ein. Jede Stunde einer on top. Außerdem spielt heute um 19 Uhr Holland gegen Schweden. Könnte auch ein schöner Schlagabtausch werden. Sommerwochenende bei uns in Bayern. Den richtigen Sound gibt's heute auf dem Tollwood Festival. Da spielt Alvaro Soler. Den haben wir euch ja schon in Niederbayern präsentiert. Wenn ihr dabei seid, viel Spaß. Feiertag für uns Kaffeetrinker. Heute vor 118 Jahren wird der Kaffeefilter zum Patent angemeldet. Melita Benz war das damals. Vorbei mit Schlägen in der Schule. Heute vor 69 Jahren. Die Kultusminister schaffen die Prügelstrafe an Schulen ab. Vor 51 Jahren verbreitet ein Hai Angst und Schrecken, aber nur in den Kinos. Der Weiße Hai feiert Premiere. Promi-Geburtstagskinder heute? Nicole Kidman wird 59 und Lionel Richie wird 77. Fehlt nur noch unser Tageshit. Der kommt heute von Shaggy, vor 18 Jahren auf Platz 1 der Charts, offizieller EM-Song 2008. Feel the Rush.

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0: Schönen Samstag, halb ist, bevor es in die News geht, noch schnell zum Wetter. Sommer wie aus dem Bilderbuch, blauer Himmel, dazu lockere Wolken und 30 bis 34 Grad. Morgen geht's ähnlich weiter, am Abend ziehen stellenweise Wärmegewitter durch.
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2: Ich bin Oliver Urbanke. Die Ölpreise könnten weltweit wieder steigen. Der Iran will die Straße von Hormuz erneut für den Schiffsverkehr sperren. Das zentrale Militärkommando des Landes begründete den Schritt laut iranischer Nachrichtenagentur mit der Nichteinhaltung der Waffenruhe im Südlibanon. Die war im Rahmenabkommen zwischen den USA und dem Iran vereinbart worden. Die Linke hat eine neue Doppelspitze. Neben der bisherigen Co-Vorsitzenden Schwertner wählte der Parteitag in Potsdam den Bundestagsabgeordneten Pantisano. Der 46-Jährige bekam ohne Gegenkandidat knapp 53% der Stimmen. Er wird Nachfolger von Jan van Aken. Das waren die Nachrichten um halb. Hallo auf die Straßen. A3 Nürnberg Richtung Passau zwischen Schwarzach und dem Kreuz Deggendorf. 7 Kilometer Stau, die Wartezeit aktuell eine Dreiviertelstunde. A8 München Richtung Stuttgart zwischen Adelsried und Zusmershausen. Hier ist die Richtungsfahrbahn nach einem Unfall gesperrt. Rettungsfahrzeuge sind im Einsatz und vor Ort. B2R Mittlerer Ring zwischen Berg am Laim Straße und der Schlüsselbergstraße. 1 Kilometer Stau, die Wartezeit beträgt hier 10 Minuten. Allen unterwegs eine gute Fahrt.
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0: 90er-Hits am Samstagabend, TLC mit Unpretty. Servus bei Maximal Radio. Nicht mehr lang bis zum Anpfiff, die Spannung steigt. Nicht nur bei den Spielern, auch in Atting wird schon fleißig geplant. Da steht heute eine legendäre Fußballnacht an. Maximal Radio Heimspiel mit dem Burschenverein Atting. Servus Selina, wer ist alles mit dabei?
1: Mitschauen werden unsere aktiven Mitglieder ein paar davon, die halt sonst da immer in unsere Heiselabende unter der Woche bei uns da sind. Es wird einfach mal wieder etwas, was unseren Zusammenhalt fördert und das haben sie unsere Mitglieder einfach verdient.
0: Gemeinsam schauen, mitfiebern und feiern. Genau so soll eine WM-Nacht sein. Selina, was darf auf keinen Fall fehlen?
1: Auf jeden Fall ein Sieg für Deutschland. Der wird natürlich super. Und ansonsten ein mega Abend mit alle beieinander. Eine super Party und gute Stimmung.
0: Wir sind ready. Weiter geht's Richtung WM-Titel. 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
1: Das nächste Spiel der Nationalmannschaft bei der WM steht an. Deutschland gegen die Elfenbeinküste. Wir sind dabei im Bonussong-Spezial mit Musik für den Fußballsommer und für Millionen Menschen, die mitfeiern. Max Giesinger, 80 Millionen.

0: Von 80 Millionen.
1: Max Giesinger im Bonus sagen 80 Millionen. Nicht ganz so viele sind jetzt gleich bei uns. Die Jungs von Survivor. Burning Hearts. Kurz nach 6. Davor News Update. Was heute wichtig ist, knackig zusammengefasst. Und das Wetter? Da gibt's viel Sonne, dazu ein paar harmlose Wolken und bis zu 34 Grad. Morgen ähnlich, es kann mal regnen oder kurz gewittern.
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3: Ich bin Oliver Urbanke. Schafft Deutschland vorzeitig den Einzug in die K.O.-Phase der Fußball-Weltmeisterschaft? Das entscheidet sich heute Abend im zweiten Gruppenspiel. Die Elf von Trainer Julian Nagelsmann trifft in Toronto auf die Elfenbeinküste, die ihr Auftaktspiel ebenfalls gewinnen konnte. Große Veränderungen bei der deutschen Startelf wird es im Vergleich zum Spiel gegen Curaçao nicht geben. Anstoß ist um 22 Uhr deutscher Zeit. Der Iran will die Straße von Hormuz wieder für die Durchfahrt aller Schiffe sperren. Das zentrale Militärkommando begründete das mit der Nichteinhaltung der Waffenruhe im Südlibanon, die im Rahmenabkommen zwischen USA und Iran vereinbart worden war. David Riemer berichtet.
4: Auch die israelische Militärpräsenz im Südlibanon wird als Grund für die Blockade genannt. Teheran droht außerdem mit weiteren Maßnahmen, sollte Israels Armee die Kämpfe im Libanon fortsetzen. Wie die USA reagieren, ist noch unklar. Eigentlich gilt seit Freitag laut einem US-Regierungsbeamten eine Waffenruhe. Die Hisbollah und die israelische Armee machen sich gegenseitig für Verstöße verantwortlich.
3: Nach dem Unfall mit zwei Güterzügen in München gehen die Aufräumarbeiten voran. Einer der beiden von einer Brücke gefallenen Waggons ist mittags mit einem Schwerlastkran auf die Straße gestellt worden. Der zweite Waggon soll auf die Brücke gehoben werden. Dafür müssten dort aber zunächst mehrere entgleiste Waggons weggeschafft werden, heißt es von der Polizei. Bei dem Unglück war ein Mensch ums Leben gekommen. Luigi Pantisano und Ines Schwertner sind die neue Doppelspitze der Partei Die Linke. Pantisano erhielt auf einem Bundesparteitag in Potsdam 53% der abgegebenen Stimmen. Schwertner wurde mit knapp 86% im Amt bestätigt. Und beim Parteitag der Bayern AfD ist Stefan Protschka als Landesvorsitzender wiedergewählt worden. Zahlreiche Menschen haben den ersten von zwei Tagen der offenen Tür der Bundesregierung in Berlin genutzt, um sich ein konkretes Bild von der Politik zu machen. Das Bundespresseamt sprach in einer Mitteilung am späten Nachmittag von tausenden Gästen. Das Kanzleramt und verschiedene Ministerien boten ein umfangreiches Programm, wie etwa Talkrunden und Interviews. Morgen sind unter anderem auch Gespräche mit Kanzler Merz möglich.
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3: Hallo auf die Straßen. A3 Nürnberg Richtung Passau zwischen Schwarzach und dem Kreuz Deggendorf 6 Kilometer Stau. Die Wartezeit hier 63 Minuten. A8 München Richtung Stuttgart zwischen Adelsried und Zusmershausen 7 Kilometer Stau. Die Wartezeit hier ebenfalls etwas mehr als eine Stunde. Und B307 Miesbach Richtung Bayerisch Zell zwischen Schliersee und Neuhaus 1 Kilometer Stau. Die Wartezeit hier 14 Minuten. Allen unterwegs eine gute Fahrt.

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1: Na, es bleibt soweit angenehm mild, einige Wolken ziehen durch. Morgen wieder heiß, es kann mal gewittern oder regnen, eher aber mehr Sonne.
0: Es ist 6:30. 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
2: Ich bin Oliver Urbanke. Der Iran will die Straße von Hormuz wieder für die Durchfahrt aller Schiffe sperren. Das zentrale Militärkommando begründete das mit der Nichteinhaltung der Waffenruhe im Südlibanon, die im Rahmenabkommen zwischen USA und Iran vereinbart worden war. David Riemer berichtet.
3: Auch die israelische Militärpräsenz im Südlibanon wird als Grund für die Blockade genannt. Teheran droht außerdem mit weiteren Maßnahmen, sollte Israels Armee die Kämpfe im Libanon fortsetzen. Wie die USA reagieren, ist noch unklar. Eigentlich gilt seit Freitag laut einem US-Regierungsbeamten eine Waffenruhe. Die Hisbollah und die israelische Armee machen sich gegenseitig für Verstöße verantwortlich.
2: Luigi Pantisano und Ines Schwertner sind die neue Doppelspitze der Partei Die Linke. Pantisano erhielt auf einem Bundesparteitag in Potsdam 53% der abgegebenen Stimmen. Schwertner wurde mit knapp 86% im Amt bestätigt. Und beim Parteitag der Bayern AfD ist Stefan Protschka als Landesvorsitzender wiedergewählt worden. Das waren die Nachrichten um 6:30.
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2: Hallo auf die Straßen. A3 Nürnberg Richtung Passau zwischen Schwarzach und dem Kreuz Deggendorf 6 Kilometer Stau. Die Wartezeit hier 63 Minuten. A8 München Richtung Stuttgart zwischen Adelsried und Zusmershausen 7 Kilometer Stau. Die Wartezeit hier ebenfalls etwas mehr als eine Stunde. Und B307 Miesbach Richtung Bayerisch Zell zwischen Schliersee und Neuhaus 1 Kilometer Stau. Die Wartezeit hier 14 Minuten. Allen unterwegs eine gute Fahrt.
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1: Eine schöne warme Sommernacht mit um die 20 Grad. Wolken ziehen durch. Morgen wieder viel Sonne, regnen oder gewittern kann's mal.
0: Es ist 7 Uhr. 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
2: Ich bin Oliver Urbanke. In wenigen Stunden spielt die deutsche Nationalmannschaft ihr zweites Gruppenspiel gegen die Elfenbeinküste. Ein Sieg wäre ein entscheidender Schritt in Richtung K.O.-Phase. Thomas Bremser berichtet aus Toronto.
3: Es könnte ein wildes Spiel werden hier in Toronto, denn beide Teams sind offensiv stark, haben in der Abwehr aber ihre Probleme. Bundestrainer Nagelsmann warnt vor den schnellen Stürmern von der Elfenbeinküste. Die könnte mit einem Erfolg den Gruppensieg perfekt machen. Wenn Deutschland gewinnt, wäre man sicher in der K.O.-Runde. Die Stimmung hier in Toronto feierlich und friedlich. Die deutschen Fans wollen nachher mit einem gemeinsamen Fanmarsch zum Stadion gehen.
2: Die Ölpreise könnten weltweit wieder steigen. Der Iran will die Straße von Hormuz erneut für den Schiffsverkehr sperren. Das zentrale Militärkommando des Landes begründete den Schritt laut iranischer Nachrichtenagentur mit der Nichteinhaltung der Waffenruhe im Südlibanon. Die war im Rahmenabkommen zwischen den USA und dem Iran vereinbart worden. Laut einer YouGov-Umfrage wollen 70% der Menschen in Deutschland nach dem Ende des Tankrabatts neue Entlastungen. Der Tankrabatt läuft Ende des Monats aus und soll laut schwarz-roter Koalition nicht verlängert werden. Besonders beliebt wäre eine Senkung der Mehrwertsteuer auf Lebensmittel. 98% fänden das sinnvoll. Die Linke hat eine neue Doppelspitze. Neben der bisherigen Co-Vorsitzenden Schwendner wählte der Parteitag in Potsdam den Bundestagsabgeordneten Pantisano. Der 46-Jährige erzielte mit nur knapp 53% ohne Gegenkandidaten ein eher schwaches Ergebnis. Er wird Nachfolger von Jan van Aken, der sich aus gesundheitlichen Gründen zurückzieht. Zwei Erdstöße der Stärke 4,6 und 5,3 haben um die Mittagszeit im Abstand von wenigen Minuten die Ferieninsel Kreta erschüttert. Das Zentrum der Beben lag in rund 14 Kilometer Tiefe unter dem Meeresboden südlich von Kreta. Die Erschütterungen seien dabei auf der ganzen Insel zu spüren gewesen, heißt es von den Behörden. Größere Schäden konnten bislang nicht festgestellt werden.
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2: Hallo auf die Straßen. B11 Mittenwald Richtung Wolfratshausen zwischen Weichensee und Urfeld. 1 Kilometer Stau, hier dauert es aktuell 14 Minuten länger. Allen unterwegs eine gute Fahrt.

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1: Ready for landing. 1993. Die Band Los Del Rio landet mit Macarena einen internationalen Riesenhit. Und der Tanz zum Song erobert die Tanzflächen. Legendär ist die Szene, als US-Außenministerin Madeleine Albright vor einer UN-Sicherheitsratssitzung den Tanz aufführt. Selten sind einem Politiker so viele Sympathien zugeflogen. Na, haben Sie die Macarena-Moves noch drauf? Hier ist Los Del Rio mit Macarena.

0: Das Niederbayern-Wetter.
1: Ja, es bleibt soweit angenehm mild, einige Wolken ziehen durch. Morgen wieder heiß, es kann mal gewittern oder regnen, eher aber mehr Sonne.
0: Es ist 7:30. 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
2: Ich bin Oliver Urbanke. Die Ölpreise könnten weltweit wieder steigen. Der Iran will die Straße von Hormuz erneut für den Schiffsverkehr sperren. Das zentrale Militärkommando des Landes begründete den Schritt laut iranischer Nachrichtenagentur mit der Nichteinhaltung der Waffenruhe im Südlibanon. Die war im Rahmenabkommen zwischen den USA und dem Iran vereinbart worden. Laut einer YouGov-Umfrage wollen 70% der Menschen in Deutschland nach dem Ende des Tankrabatts neue Entlastungen. Der Tankrabatt läuft Ende des Monats aus und soll laut schwarz-roter Koalition nicht verlängert werden. Besonders beliebt wäre eine Senkung der Mehrwertsteuer auf Lebensmittel. 98% fänden das sinnvoll. Das waren die Nachrichten um 6:30.
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2: Hallo auf die Straßen. B11 Mittenwald Richtung Wolfratshausen zwischen Walchensee und Urfeld. 1 Kilometer Stau, hier dauert es aktuell 14 Minuten länger. Allen unterwegs eine gute Fahrt.
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0: Das Niederbayern-Wetter.
1: Eine schöne warme Sommernacht mit um die 20 Grad. Wolken ziehen durch. Morgen wieder viel Sonne, regnen oder gewittern kann's mal.
0: Es ist 8 Uhr. 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
2: Ich bin Oliver Urbanke. Schafft Deutschland vorzeitig den Einzug in die K.O.-Phase der Fußball-Weltmeisterschaft? Das entscheidet sich heute Abend im zweiten Gruppenspiel. Die Elf von Trainer Julian Nagelsmann trifft in Toronto auf die Elfenbeinküste, die ihr Auftaktspiel ebenfalls gewinnen konnte. Große Veränderungen bei der deutschen Startelf wird es im Vergleich zum Spiel gegen Curaçao nicht geben. Anstoß ist um 22 Uhr deutscher Zeit. Beim Zusammenstoß zweier Güterzüge auf einer Brücke in München ist in der Nacht ein Mensch ums Leben gekommen. Bei ihm handelt es sich laut Polizei um einen 46-jährigen Rangierbegleiter, der bei dem Zusammenstoß auf einem der beiden Züge stand. Ersten Erkenntnissen zufolge rangierten die beiden Züge parallel zueinander auf unterschiedlichen Gleisen und in entgegengesetzte Richtungen. An einer Weichenverbindung sind die Züge dann wohl zusammengestoßen. Die Bundesregierung hat alle Seiten zur Umsetzung der vereinbarten Waffenruhe im Iran-Krieg aufgerufen. Man nutze die Kontakte insbesondere zu den israelischen Partnern, damit das Abkommen eingehalten werde, heißt es vom Auswärtigen Amt. David Riemer berichtet.
3: Voraussetzung ist aber, dass die Hisbollah ihre Angriffe auf den Norden Israels wirklich glaubhaft einstellt. Und ich glaube, da sind wir noch nicht so ganz, so der Sprecher weiter. Deutschland ist nicht Teil des bilateralen Rahmenabkommens zwischen den USA und dem Iran, das eine Waffenruhe an allen Fronten vorsieht, also auch im Libanon. Israel und die vom Iran unterstützte Hisbollah-Miliz hatten sich zuletzt gegenseitig Verstöße gegen die Waffenruhe vorgeworfen.
2: Die Linke hat eine neue Doppelspitze. Neben der bisherigen Co-Vorsitzenden Schwertner wählten die Delegierten auf ihrem Bundesparteitag am Nachmittag den Bundestagsabgeordneten Pantisano. Er kam ohne Gegenkandidaten auf gut 53% der Stimmen. Gestern hatte die Partei ihre Linie in Bezug auf den Nahostkonflikt verschärft und beschlossen, das israelische Vorgehen im Gazastreifen als Völkermord zu bezeichnen. Es geht um Korruptionsvorwürfe, illegale Einflussnahme und Veruntreuung. Die Frau des spanischen Regierungschefs Sanchez muss auf die Anklagebank. Diese Entscheidung teilte der ermittelnde Richter laut übereinstimmenden Medienberichten mit. Er wirft Begonia Gomez zudem Verstöße gegen Markenrechte vor. Sie muss sich jetzt alle zwei Wochen bei der Justiz melden, ihren Reisepass abgeben und darf das Land nicht mehr verlassen.
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2: Hallo auf die Straßen. Auf der A3 Nürnberg Richtung Passau zwischen Metten und dem Kreuz Deggendorf steht ein defekter PKW. Gefahr durch Personen auf der Straße. A8 München Richtung Stuttgart. An der Einfahrt vom Rastplatz Streitheimer Forst Nord steht ein defekter LKW. Und A92 München Richtung Deggendorf. An der Einfahrt zum Kreuz Landhut ebenfalls steht ein defekter LKW. Und hier besteht auch Gefahr durch Personen auf der Straße. Allen unterwegs eine gute Fahrt.
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0: Das Niederbayern-Wetter.
1: Na, es bleibt soweit angenehm mild, einige Wolken ziehen durch. Morgen wieder heiß, es kann mal gewittern oder regnen, eher aber mehr Sonne.
0: Es ist 8:30. 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
2: Ich bin Oliver Urbanke. Die Bundesregierung hat alle Seiten zur Umsetzung der vereinbarten Waffenruhe im Iran-Krieg aufgerufen. Man nutze die Kontakte insbesondere zu den israelischen Partnern, damit das Abkommen eingehalten werde, heißt es vom Auswärtigen Amt. David Riemer berichtet.
3: Voraussetzung ist aber, dass die Hisbollah ihre Angriffe auf den Norden Israels wirklich glaubhaft einstellt. Und ich glaube, da sind wir noch nicht so ganz, so der Sprecher weiter. Deutschland ist nicht Teil des bilateralen Rahmenabkommens zwischen den USA und dem Iran, das eine Waffenruhe an allen Fronten vorsieht, also auch im Libanon. Israel und die vom Iran unterstützte Hisbollah-Miliz hatten sich zuletzt gegenseitig Verstöße gegen die Waffenruhe vorgeworfen.
2: Die Linke hat eine neue Doppelspitze. Neben der bisherigen Co-Vorsitzenden Schwertner wählten die Delegierten auf ihrem Bundesparteitag am Nachmittag den Bundestagsabgeordneten Pantisano. Er kam ohne Gegenkandidaten auf gut 53% der Stimmen. Gestern hatte die Partei ihre Linie in Bezug auf den Nahostkonflikt verschärft und beschlossen, das israelische Vorgehen im Gazastreifen als Völkermord zu bezeichnen. Das waren die Nachrichten um 8:30.
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2: Hallo auf die Straßen. Auf der A3 Nürnberg Richtung Passau zwischen Metten und dem Kreuz Deggendorf steht ein defekter PKW. Gefahr durch Personen auf der Straße. A8 München Richtung Stuttgart. An der Einfahrt vom Rastplatz Streitheimer Forst Nord steht ein defekter LKW. Und A92 München Richtung Deggendorf. An der Einfahrt zum Kreuz Landhut ebenfalls steht ein defekter LKW. Und hier besteht auch Gefahr durch Personen auf der Straße. Allen unterwegs eine gute Fahrt.
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0: Das Niederbayern-Wetter.
1: Eine schöne warme Sommernacht mit um die 20 Grad. Wolken ziehen durch. Morgen wieder viel Sonne, regnen oder gewittern kann's mal.
0: Es ist 9 Uhr. 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
2: Ich bin Oliver Urbanke. Heute Abend spielt die deutsche Nationalmannschaft ihr zweites Gruppenspiel bei der Fußball-Weltmeisterschaft. Ein Sieg gegen die Elfenbeinküste wäre da ein entscheidender Schritt in Richtung K.O.-Phase. Thomas Bremser berichtet.
3: Es könnte ein wildes Spiel werden hier in Toronto, denn beide Teams sind offensiv stark, haben in der Abwehr aber ihre Probleme. Bundestrainer Nagelsmann warnt vor den schnellen Stürmern von der Elfenbeinküste. Die könnte mit einem Erfolg den Gruppensieg perfekt machen. Wenn Deutschland gewinnt, wäre man sicher in der K.O.-Runde. Die Stimmung hier in Toronto feierlich und friedlich. Die deutschen Fans wollen nachher mit einem gemeinsamen Fanmarsch zum Stadion gehen.
2: Der Iran will die Straße von Hormuz wieder für die Durchfahrt aller Schiffe sperren. Begründet wird das damit, dass Israel die Waffenruhe im Südlibanon nicht eingehalten habe. Das US-Militär erklärte wenig später, die Freiheit der Schifffahrt werde weiter durchgesetzt. Nach Angaben des Vermittlerstaats Pakistan sollen morgen in der Schweiz Gespräche zwischen dem Iran und den USA geführt werden. Die Hitzewelle in Teilen Europas sorgt in Frankreich aktuell für einen Ausnahmezustand. Der französische Wetterdienst verhängte für morgen nahezu im gesamten Land die höchste oder zweithöchste Warnstufe mit erwarteten Temperaturen zwischen 38 und 41 Grad. Die französische Regierung reagierte. Rund um die Fête de la Musique-Veranstaltungen, die morgen vielerorts geplant sind, soll Alkoholkonsum in der Öffentlichkeit verboten werden. Die Linke hat eine neue Doppelspitze. Neben der bisherigen Co-Vorsitzenden Schwertner wählte der Parteitag in Potsdam den Bundestagsabgeordneten Pantisano. Der 46-Jährige bekam ohne Gegenkandidat knapp 53% der Stimmen. Er wird Nachfolger von Jan van Aken. Zahlreiche Menschen haben den ersten von zwei Tagen der offenen Tür der Bundesregierung in Berlin genutzt, um sich ein konkretes Bild von der Politik zu machen. Das Bundespresseamt sprach in einer Mitteilung am späten Nachmittag von tausenden Gästen. Das Kanzleramt und verschiedene Ministerien boten ein umfangreiches Programm, wie etwa Talkrunden und Interviews. Morgen sind unter anderem auch Gespräche mit Kanzler Merz möglich.
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2: A8 München Richtung Stuttgart zwischen Odelshausen und Adelshausen. Hier liegen Gegenstände auf der Fahrbahn und zwar eine Stoßstange. A92 München Richtung Deckendorf an der Einfahrt Kreuz Landshut steht ein defekter LKW. Gefahr außerdem durch Personen auf der Straße.
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1: Auf gut Niederbayerisch. Die Christina Aguilera, die hat heut keine Zeit für Rumgeeiere. In ihrem Liedl Come On Over Baby macht sie ganz klare Ansagen. Sie singt, alles was ich will bist du, komm rüber Haverer, ich will kein Spiel spielen. Also hör mal zu, alles was ich will bist du, sei nicht so geschamig. Das tut doch mal so richtig gut, liebe Burschen, oder? Eine Frau, die eine klare Ansage macht. Ich hätte in meinem Alter auch keine Zeit mehr für, ja schauen wir mal, melde dich halt irgendwann. Das ist was für Anfang 20. Und genau so ist die Christina unterwegs. Sie steht nicht rum und wartet ganz romantisch am Fenster. Sie sagt, hey, ich will die. Ja, genau die. Die Tür ist nicht nur offen, sie ist ausgehängt. Also auf geht's, Angriff. Und Christina hilft euch jetzt musikalisch dabei.

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1: Na, es bleibt soweit angenehm mild, einige Wolken ziehen durch. Morgen wieder heiß, es kann mal gewittern oder regnen, eher aber mehr Sonne.
0: Es ist 9:30. 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
2: Ich bin Oliver Urbanke. Der Iran will die Straße von Hormuz wieder für die Durchfahrt aller Schiffe sperren. Begründet wird das damit, dass Israel die Waffenruhe im Südlibanon nicht eingehalten habe. Das US-Militär erklärte wenig später, die Freiheit der Schifffahrt werde weiter durchgesetzt. Nach Angaben des Vermittlerstaats Pakistan sollen morgen in der Schweiz Gespräche zwischen dem Iran und den USA geführt werden. Die Hitzewelle in Teilen Europas sorgt in Frankreich aktuell für einen Ausnahmezustand. Der französische Wetterdienst verhängte für morgen nahezu im gesamten Land die höchste oder zweithöchste Warnstufe mit erwarteten Temperaturen zwischen 38 und 41 Grad. Die französische Regierung reagierte. Rund um die Fête de la Musique-Veranstaltungen, die morgen vielerorts geplant sind, soll Alkoholkonsum in der Öffentlichkeit verboten werden. Das waren die Nachrichten um 9:30.
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2: A8 München Richtung Stuttgart. Zwischen Odelzhausen und Adelzhausen. Hier liegen Gegenstände auf der Fahrbahn und zwar eine Stoßstange. A92 München Richtung Deckendorf. An der Einfahrt Kreuz Landshut steht ein defekter LKW. Gefahr außerdem durch Personen auf der Straße. 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
1: Eine schöne warme Sommernacht mit um die 20 Grad. Wolken ziehen durch. Morgen wieder viel Sonne, regnen oder gewittern kann's mal.
0: Es ist 10 Uhr. 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
2: Ich bin Florian Klaus. In diesen Minuten startet die DFB-Elf bei der Fußball-WM in ihr zweites Gruppenspiel. Gegner ist das Team der Elfenbeinküste. Nach dem 7:1 gegen Curaçao will die Elf von Bundestrainer Nagelsmann den zweiten Sieg. Damit wäre Deutschland dann sicher in der K.O.-Runde. Auch die Elfenbeinküste hat ihr Auftaktspiel gewonnen. Im frühen Abendspiel haben die Niederlande außerdem Schweden mit 5:1 besiegt. Die Linke hat eine neue Doppelspitze. Neben der bisherigen Co-Vorsitzenden Schwertner wählten die Delegierten auf ihrem Bundesparteitag am Nachmittag den Bundestagsabgeordneten Pantisano. Er kam ohne Gegenkandidat auf gut 53% der Stimmen. Gestern hatte die Partei ihre Linie in Bezug auf den Nahostkonflikt verschärft und beschlossen, das israelische Vorgehen im Gazastreifen als Völkermord zu bezeichnen. Stefan Protschka bleibt Chef der bayerischen AfD. Das hat der Parteitag in Passau mit großer Mehrheit entschieden. Sein Konkurrent Mixel ist am Ende gar nicht mehr angetreten. Er wurde als Beisitzer in den Vorstand gewählt. In den letzten Wochen gab es ordentlich Zoff und Machtkämpfe in der Partei, aber jetzt wollen beide Seiten wieder mehr zusammenarbeiten. Vor der Dreiländerhalle haben rund 1000 Leute gegen die AfD protestiert. Der Iran will die Straße von Hormus wieder für die Durchfahrt aller Schiffe sperren. Das zentrale Militärkommando begründet den Schritt mit der Nichteinhaltung der Waffenruhe im Südlibanon, die im Rahmenabkommen zwischen den USA und dem Iran vereinbart worden war. David Riemer berichtet.
3: Auch die israelische Militärpräsenz im Südlibanon wird als Grund für die Blockade genannt. Teheran droht außerdem mit weiteren Maßnahmen, sollte Israels Armee die Kämpfe im Libanon fortsetzen. Wie die USA reagieren, ist noch unklar. Eigentlich gilt seit Freitag laut einem US-Regierungsbeamten eine Waffenruhe. Die Hisbollah und die israelische Armee machen sich gegenseitig für Verstöße verantwortlich.
2: Solarenergie hilft, und zwar nicht nur der Umwelt, sondern auch der Wirtschaft. Zu dem Ergebnis kommt der Bundesverband der Solarwirtschaft. Die mittlerweile installierten etwa 6 Millionen Solarstromanlagen hätten in den vergangenen 6 Jahren einen volkswirtschaftlichen Nutzen in dreistelliger Milliardenhöhe gebracht. Insgesamt wurden demnach in diesem Zeitraum knapp 390 Milliarden Kilowattstunden Solarstrom erzeugt.
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2: Auf der A7 Ulm-Würzburg zwischen Wörnitz und Rothenburg ob der Tauber ist eine Baustelle, deswegen ist die Straße hier in beiden Richtungen gesperrt. Und auf der A8 Stuttgart Richtung München zwischen Adelzhausen und Odelzhausen hat es einen Unfall gegeben. Hier bitte vorsichtig fahren. Allen unterwegs eine gute Fahrt.
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1: Na, es bleibt soweit angenehm mild, einige Wolken ziehen durch. Morgen wieder heiß, es kann mal gewittern oder regnen, eher aber mehr Sonne.
0: Es ist 10:30. 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
2: Ich bin Florian Klaus. Die Linke hat eine neue Doppelspitze. Neben der bisherigen Co-Vorsitzenden Schwertner wählten die Delegierten auf ihrem Bundesparteitag am Nachmittag den Bundestagsabgeordneten Pantisano. Er kam ohne Gegenkandidat auf gut 53% der Stimmen. Gestern hatte die Partei ihre Linie in Bezug auf den Nahostkonflikt verschärft und beschlossen, das israelische Vorgehen im Gazastreifen als Völkermord zu bezeichnen. Der Iran will die Straße von Hormus wieder für die Durchfahrt aller Schiffe sperren. Das zentrale Militärkommando begründet den Schritt mit der Nichteinhaltung der Waffenruhe im Südlibanon, die im Rahmenabkommen zwischen den USA und dem Iran vereinbart worden war. David Riemer berichtet.
3: Auch die israelische Militärpräsenz im Südlibanon wird als Grund für die Blockade genannt. Teheran droht außerdem mit weiteren Maßnahmen, sollte Israels Armee die Kämpfe im Libanon fortsetzen. Wie die USA reagieren, ist noch unklar. Eigentlich gilt seit Freitag laut einem US-Regierungsbeamten eine Waffenruhe. Die Hisbollah und die israelische Armee machen sich gegenseitig für Verstöße verantwortlich.
2: Das waren die Nachrichten um 10:30.
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2: Auf der A7 Ulm-Würzburg zwischen Wörnitz und Rothenburg ob der Tauber ist eine Baustelle, deswegen ist die Straße hier in beiden Richtungen gesperrt. Und auf der A8 Stuttgart Richtung München zwischen Adelzhausen und Odelzhausen hat es einen Unfall gegeben. Hier bitte vorsichtig fahren. Allen unterwegs eine gute Fahrt.
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1: Eine schöne warme Sommernacht mit um die 20 Grad. Wolken ziehen durch. Morgen wieder viel Sonne, regnen oder gewittern kann's mal.
0: Es ist 11 Uhr. 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
2: Ich bin Florian Klaus. In Toronto läuft gerade das zweite Gruppenspiel der deutschen Mannschaft bei der Fußball-WM. Gegner ist die Elfenbeinküste. Mit einem Sieg könnte die DFB-Elf den Einzug in die K.O.-Phase vorzeitig perfekt machen. Nach der ersten Hälfte liegen die Deutschen allerdings 0:1 hinten. Die Menschen in Deutschland sollen länger arbeiten. Das ist einer der Vorschläge, mit dem die Rentenkommission der Bundesregierung die Rente stabilisieren will. Das Rentenalter soll demnach ab 2042 schrittweise weiter steigen. Die frühere Rente mit 63 soll außerdem wegfallen. Noch sind die Vorschläge aber nicht final. Am Montag trifft sich die Kommission nochmal, bevor sie ihre Ergebnisse am Dienstag vorstellt. Nach der vom Iran angekündigten Schließung der Straße von Hormuz will das US-Militär durchsetzen, dass die Schiffe weiterfahren können. Der Iran hatte die Schließung damit begründet, dass die vereinbarte Waffenruhe im Südlibanon nicht eingehalten worden sei. Tina Eck berichtet aus Washington.
3: Uranbestände, Atomprogramme, Raketenarsenale, alles rückt in den Hintergrund. Verhandlungen darüber geraten in Stocken, bevor sie beginnen. Und Israel spielt nicht nach dem Plan der Trump-Regierung. Die Angriffe im Libanon gehen weiter. Das US-Militär kann nun die freie Schifffahrt versuchen durchzusetzen, aber mit Waffenruhe hat das dann wiederum wenig zu tun.
2: Eine bleibt, einer kommt neu dazu. Die Linke hat ihre neue Doppelspitze gewählt. Die bisherige Co-Vorsitzende Schwertner ist klar im Amt bestätigt worden. Neu dabei ist der Bundestagsabgeordnete Pantisano. Mit nur gut 53% ohne Gegenkandidaten gab es für ihn aber nur ein schwaches Ergebnis. Sein Vorgänger van Aken hatte nicht noch einmal kandidiert. Zum Abschied gab er der Linken mit, dass sie Volkspartei werden soll. Mit 20% Ziel bei Wahlen. Das Spieleunternehmen Ubisoft steht hinter weltbekannten Reihen wie Assassin's Creed oder Far Cry. Einer der Gründer, Claude Gémeaux, ist bei einem Flugzeugabsturz ums Leben gekommen. Das hat das französische Unternehmen mitgeteilt. Der 69-Jährige hatte Ubisoft 1986 mit seinen Brüdern gegründet.
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2: Auf der A3 Nürnberg Richtung Würzburg zwischen Erlangen-Frauenaurach und Erlangen-West bitte aufpassen, da liegen Gegenstände auf der Fahrbahn. Und das gleiche gilt auf der A9 Nürnberg Richtung Berlin und zwar zwischen Münchberg Nord und Hof West, auch hier bitte aufpassen. Allen unterwegs eine gute Fahrt.
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1: Na, es bleibt soweit angenehm mild, einige Wolken ziehen durch. Morgen wieder heiß, es kann mal gewittern oder regnen, eher aber mehr Sonne.
0: Es ist 11:30. 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
2: Ich bin Florian Klaus. Die Menschen in Deutschland sollen länger arbeiten. Das ist einer der Vorschläge, mit dem die Rentenkommission der Bundesregierung die Rente stabilisieren will. Das Rentenalter soll demnach ab 2042 schrittweise weiter steigen. Die frühere Rente mit 63 soll außerdem wegfallen. Noch sind die Vorschläge aber nicht final. Am Montag trifft sich die Kommission nochmal, bevor sie ihre Ergebnisse am Dienstag vorstellt. Nach der vom Iran angekündigten Schließung der Straße von Hormus will das US-Militär durchsetzen, dass die Schiffe weiter fahren können. Der Iran hatte die Schließung damit begründet, dass die vereinbarte Waffenruhe im Südlibanon nicht eingehalten worden sei. Tina Eck berichtet aus Washington.
3: Uranbestände, Atomprogramme, Raketenarsenale, alles rückt in den Hintergrund. Verhandlungen darüber geraten in Stocken, bevor sie beginnen. Und Israel spielt nicht nach dem Plan der Trump-Regierung. Die Angriffe im Libanon gehen weiter. Das US-Militär kann nun die freie Schifffahrt versuchen durchzusetzen, aber mit Waffenruhe hat das dann wiederum wenig zu tun.
2: Das waren die Nachrichten um 11:30.
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2: Auf der A3 Nürnberg Richtung Würzburg zwischen Erlangen-Frauenaurach und Erlangen-West bitte aufpassen, da liegen Gegenstände auf der Fahrbahn. Und das gleiche gilt auf der A9 Nürnberg Richtung Berlin und zwar zwischen Münchberg Nord und Hof West, auch hier bitte aufpassen. Allen unterwegs eine gute Fahrt.
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1: Eine schöne warme Sommernacht mit um die 20 Grad. Wolken ziehen durch. Morgen wieder viel Sonne, regnen oder gewittern kann's mal.
0: Es ist 12 Uhr. 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
2: Ich bin Florian Klaus. 13 Fachleute arbeiten im Auftrag der Bundesregierung an Vorschlägen für eine Rentenreform. Kurz bevor sie ihre Ergebnisse vorstellen, ist schon einiges bekannt geworden. So soll das Rentenalter ab 2042 weiter steigen und die Rente mit 63 wegfallen. Außerdem sollen künftig auch Politiker und Selbstständige in die Rentenkasse einzahlen müssen. Die Kommission kommt morgen nochmal zusammen und geht dann am Dienstag an die Öffentlichkeit. Die Bundesregierung hat alle Seiten zur Umsetzung der vereinbarten Waffenruhe im Irankrieg aufgerufen. Man nutze die Kontakte insbesondere zu den israelischen Partnern, damit das Abkommen eingehalten werde, heißt es vom Auswärtigen Amt. David Riemer berichtet.
3: Voraussetzung ist aber, dass die Hisbollah ihre Angriffe auf den Norden Israels wirklich glaubhaft einstellt. Und ich glaube, da sind wir noch nicht so ganz, so der Sprecher weiter. Deutschland ist nicht Teil des bilateralen Rahmenabkommens zwischen den USA und dem Iran, das eine Waffenruhe an allen Fronten vorsieht, also auch im Libanon. Israel und die vom Iran unterstützte Hisbollah-Miliz hatten sich zuletzt gegenseitig Verstöße gegen die Waffenruhe vorgeworfen.
2: Nach dem Güterzugunglück in München in der vergangenen Nacht laufen die Ermittlungen. Der Tote ist nach Angaben der Polizei ein 46-jähriger Rangierbegleiter, der bei der Kollision zweier Züge auf einem dafür vorgesehenen Trittbrett am Zug stand. Auf einer Brücke soll er an einer Weiche auf das Gleis des entgegenkommenden Zugs geleitet worden sein. Zwei Waggons stürzten auf die darunterliegende Straße. Solarenergie hilft, und zwar nicht nur der Umwelt, sondern auch der Wirtschaft. Zu dem Ergebnis kommt der Bundesverband der Solarwirtschaft. Die mittlerweile installierten etwa 6 Millionen Solarstromanlagen hätten in den vergangenen 6 Jahren einen volkswirtschaftlichen Nutzen in dreistelliger Milliardenhöhe gebracht. Insgesamt wurden demnach in diesem Zeitraum knapp 390 Milliarden Kilowattstunden Solarstrom erzeugt. Mehr als 6,5 Tonnen Kokain im Wert von geschätzt 167 Millionen Dollar. So viel hat die Marine von El Salvador bei 2 Einsätzen im Pazifik beschlagnahmt. Die Rede ist vom schwersten Schlag gegen den Drogenhandel in der Geschichte des Landes. El Salvador gehört nicht zu den wichtigsten Anbauländern von Kokain. Schmuggler kommen auf dem Weg von Süd- nach Nordamerika aber vorbei.
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2: Auf der A3 Würzburg Richtung Frankfurt zwischen Weibersbrunn und Bessenbach-Walderschaff hat es einen Unfall gegeben. Der linke Fahrstreifen ist hier gesperrt. Auf der A92 Deggendorf Richtung München am Dreieck München-Feld-Moching bitte aufpassen, da ist ein Fahrzeug liegen geblieben. Und auf der A99, dem Autobahnring München, in Höhe München-Neuherberg bitte auch vorsichtig fahren. Hier sind Personen auf der Fahrbahn. Allen unterwegs eine gute Fahrt.

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1: Heiß schwül wird's, um die 33 Grad, teils mit Wärmegewittern und Regen. Sonst scheint die Sonne. Morgen geht's mit Badewetter weiter.
0: Es ist 12:30. 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
2: Ich bin Florian Klaus. 13 Fachleute arbeiten im Auftrag der Bundesregierung an Vorschlägen für eine Rentenreform. Kurz bevor sie ihre Ergebnisse vorstellen, ist schon einiges bekannt geworden. So soll das Rentenalter ab 2042 weiter steigen und die Rente mit 63 wegfallen. Außerdem sollen künftig auch Politiker und Selbstständige in die Rentenkasse einzahlen müssen. Die Kommission kommt morgen nochmal zusammen und geht dann am Dienstag an die Öffentlichkeit. Die Bundesregierung hat alle Seiten zur Umsetzung der vereinbarten Waffenruhe im Irankrieg aufgerufen. Man nutze die Kontakte insbesondere zu den israelischen Partnern, damit das Abkommen eingehalten werde, heißt es vom Auswärtigen Amt. David Riemer berichtet.
3: Voraussetzung ist aber, dass die Hisbollah ihre Angriffe auf den Norden Israels wirklich glaubhaft einstellt. Und ich glaube, da sind wir noch nicht so ganz, so der Sprecher weiter. Deutschland ist nicht Teil des bilateralen Rahmenabkommens zwischen den USA und dem Iran, das eine Waffenruhe an allen Fronten vorsieht, also auch im Libanon. Israel und die vom Iran unterstützte Hisbollah-Miliz hatten sich zuletzt gegenseitig Verstöße gegen die Waffenruhe vorgeworfen.
2: Das waren die Nachrichten um 12:30.
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2: Auf der A3 Würzburg Richtung Frankfurt zwischen Weibersbrunn und Bessenbach-Walderschaff hat es einen Unfall gegeben. Der linke Fahrstreifen ist hier gesperrt. Auf der A92 Deggendorf Richtung München am Dreieck München-Feld-Moching bitte aufpassen, da ist ein Fahrzeug liegen geblieben. Und auf der A99, dem Autobahnring München in Höhe München-Neuherberg bitte auch vorsichtig fahren. Hier sind Personen auf der Fahrbahn. Allen unterwegs eine gute Fahrt.
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1: Es geht weiter beim Sommer. Viel Sonne und lockere Wolken im Laufe des Tages. Das Thermometer klettert auf 30 bis 34 Grad. Ab und zu kann ein kurzer Schauer dabei sein. Morgen wieder heiß und sonnig.
0: Es ist 1 Uhr. 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
1: Ich bin Florian Klaus. Doppelt Dennis Undaf. Der Stuttgarter Stürmer hat Deutschland mit 2 Toren gegen die Elfenbeinküste vorzeitig in die K.O.-Runde geschossen. Nach einem Rückstand zur Pause stand es am Ende 2:1 für die DFB-Elf. Schon vorher haben die Niederlande Schweden klar mit 5:1 geschlagen. Sonst spielen bis zum Vormittag noch Ecuador gegen Curaçao und Tunesien gegen Japan. Die Lebenserwartung steigt und das Renteneintrittsalter soll es damit auch. Das ist ein Vorschlag der Rentenkommission der Bundesregierung, der bekannt geworden ist. Sie hat aber noch mehr Empfehlungen, so sollen demnach auch Politiker und Selbstständige in die Rentenkasse einzahlen. Am Montag trifft sich die Kommission nochmal, bevor sie ihre Ergebnisse am Dienstag offiziell vorstellt. Wir bleiben grob beim Thema. Mit Sparbuch oder Aktien privat fürs Alter vorsorgen, das macht einer Umfrage zufolge etwa die Hälfte der Menschen in Deutschland. Viele sind davon überzeugt, dass die gesetzliche Rente zu knapp ausfallen wird. Im vergangenen Jahr haben 80% in einer Umfrage angegeben, dass sie sich sicher sind, mit den staatlichen Leistungen ihren Lebensstandard nicht halten zu können. Nach der vom Iran angekündigten Schließung der Straße von Hormus will das US-Militär durchsetzen, dass die Schiffe weiter fahren können. Der Iran hatte die Schließung damit begründet, dass die vereinbarte Waffenruhe im Südlibanon nicht eingehalten worden sei. Tina Eck berichtet aus Washington.
2: Uranbestände, Atomprogramme, Raketenarsenale, alles rückt in den Hintergrund. Verhandlungen darüber geraten in Stocken, bevor sie beginnen. Und Israel spielt nicht nach dem Plan der Trump-Regierung. Die Angriffe im Libanon gehen weiter. Das US-Militär kann nun die freie Schifffahrt versuchen durchzusetzen, aber mit Waffenruhe hat das dann wiederum wenig zu tun.
1: Der Bundestagsabgeordnete Pantisano ist beim Parteitag der Linken in Potsdam zum Co-Chef der Partei gewählt worden. Er steht damit an der Seite von Ines Schwertner, die bisher schon Teil der Spitze war. Der scheidende Linken-Chef van Aken hatte nicht noch einmal kandidiert. Er verabschiedete sich von den Delegierten und sagte, seine Vision sei die Linke als eine sozialistische Volkspartei.
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1: Auf der B26 Darmstadt Richtung Aschaffenburg staut es sich in Aschaffenburg und zwar auf 1 Kilometer. Es dauert etwa 20 Minuten länger. Und auf der B85 Bayreuth Richtung Cham ist dasselbe Spiel in Amberg. Auch da gibt es 1 Kilometer Stau und etwa 20 Minuten plus. Außerdem bitte aufpassen auf der A92 Deggendorf Richtung München am Dreieck Münchenfeld-Moching. Da ist ein Auto liegen geblieben. Allen unterwegs eine gute Fahrt.

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1: Heiß, schwül wird's, um die 33 Grad, teils mit Wärmegewittern und Regen. Sonst scheint die Sonne. Morgen geht's mit Badewetter weiter.
0: Es ist 13:30. 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
2: Ich bin Florian Klaus. Doppelt Dennis Undaf. Der Stuttgarter Stürmer hat Deutschland mit 2 Toren gegen die Elfenbeinküste vorzeitig in die K.O.-Runde geschossen. Nach einem Rückstand zur Pause stand es am Ende 2:1 für die DFB-Elf. Schon vorher haben die Niederlande Schweden klar mit 5:1 geschlagen. Sonst spielen bis zum Vormittag noch Ecuador gegen Curaçao und Tunesien gegen Japan. Die Lebenserwartung steigt und das Renteneintrittsalter soll es damit auch. Das ist ein Vorschlag der Rentenkommission der Bundesregierung, der bekannt geworden ist. Sie hat aber noch mehr Empfehlungen, so sollen demnach auch Politiker und Selbstständige in die Rentenkasse einzahlen. Am Montag trifft sich die Kommission nochmal, bevor sie ihre Ergebnisse am Dienstag offiziell vorstellt. Das waren die Nachrichten um 13:30.
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2: Auf der B26 Darmstadt Richtung Aschaffenburg staut es sich in Aschaffenburg und zwar auf 1 Kilometer. Es dauert etwa 20 Minuten länger. Und auf der B85 Bayreuth Richtung Cham ist dasselbe Spiel in Amberg. Auch da gibt es 1 Kilometer Stau und etwa 20 Minuten plus. Außerdem bitte aufpassen auf der A92 Deggendorf Richtung München am Dreieck München-Feld-Moching. Da ist ein Auto liegen geblieben. Allen unterwegs eine gute Fahrt.
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1: Es geht weiter beim Sommer. Viel Sonne und lockere Wolken im Laufe des Tages. Das Thermometer klettert auf 30 bis 34 Grad. Ab und zu kann ein kurzer Schauer dabei sein. Morgen wieder heiß und sonnig.
0: Es ist 2 Uhr. 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